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1: Im Studio André Glatzel. Schönen guten Morgen. Die Vereinten Nationen wählen heute einen neuen Weltsicherheitsrat und Deutschland will erneut in dem mächtigen Gremium am Tisch sitzen. Das wird allerdings knapp, denn mit Portugal und Österreich gibt es insgesamt 3 Bewerber für 2 verfügbare Plätze. Außenminister Wadefuhl sagte im ZDF, es sei kein Wahlkampf gegen die beiden Länder.
2: Wir sind nun mal in dieser Situation, dass wir hier in einem Wettbewerb sind. Und deswegen werbe ich für Deutschland. Das ist meine Aufgabe. Und ich denke, Deutschland hat schon etwas einzubringen. Wir sind stark engagiert im UN-System. Wir unterstützen es finanziell sehr, sehr stark. Wir sind jemand, der in den Peacekeeping-Nationen sehr viel Engagement gezeigt hat.
1: Angesichts des immer größeren Sparzwangs bei Bund, Ländern und Kommunen fordern der Deutsche Gewerkschaftsbund, Superreiche stärker in die Pflicht zu nehmen mit einer Vermögensteuer. Der DGB fordert laut Redaktionsnetzwerk Deutschland, dass sie auf Nettovermögen über 1 Million Euro gelten soll. Europa rüstet sich für die bevorstehende Waldbrandsaison. Die EU will so viele Feuerwehrleute bereitstellen wie noch nie. Mehr von Hanna Messerschmidt.
3: Fast 800 Einsatzkräfte aus 14 Ländern sollen in Hochrisikogebiete geschickt werden. Das wären Regionen in Zypern, Griechenland, Italien, Frankreich, Spanien und Portugal. Außerdem werden mehrere Löschflugzeuge und Hubschrauber bereitgestellt, um bei Bränden zu helfen. Im vergangenen Jahr haben die Feuer eine Fläche etwa so groß wie Zypern zerstört. Der Klimawandel sorgt dafür, dass es längere Hitzewellen und Dürren gibt und dadurch auch mehr Waldbrände.
1: Der Iran hat in der Nacht mehrere Raketen auf benachbarte Golfstaaten abgefeuert. Laut US-Militär wurden alle Angriffe abgefangen. Die Raketen sollen in Richtung Bahrain und Kuwait geflogen sein. In beiden Ländern gibt es US-Stützpunkte. Die Vereinten Nationen wählen heute einen neuen Weltsicherheitsrat und Deutschland will erneut in dem mächtigen Gremium am Tisch sitzen. Das wird allerdings knapp. Mit Portugal und Österreich gibt es insgesamt 3 Bewerber für 2 Plätze für westliche Länder.
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4: Wolkig ist es heute Morgen, dazu regnet es im Norden und Osten noch ein bisschen, während im Westen schon wieder einzelne Schauer anrollen. Ab und zu auch mit Gewitter. Im Laufe des Tages zieht das Ganze langsam weiter. Zwischendurch trockene Phasen, später vor allem im Westen und am Alpenrand wieder öfter nass. Die Höchstwerte liegen bei 17 bis 23 Grad. Morgen geht's unbeständig weiter mit Schauern und teils kräftigen Gewittern, maximal bis 26 Grad.

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1: Liebe Hörer, Vorwürfe machen ist keine Kunst, so sagt man im Volksmund. Und wirklich, Vorwürfe machen, das kostet nicht viel, ist billig, darauf versteht sich jedermann. Wenn etwas schief geht, richten sich die Vorwürfe gegen andere. Sie haben versagt oder das Unglück verschuldet. Zuweilen kann es auch geschehen, dass wir uns selbst bittere Vorwürfe machen, wenn uns das eigene Gewissen verklagt. Wohl uns, wenn dann aus der fruchtlosen Selbstanklage eine heilsame Reue wird. Schlimm wird es, wenn sich die Vorwürfe gegen Gott richten. Die Bibel sagt, wer bist du, o Mensch, dass du mit Gott rechten willst? Das steht uns nicht zu. Denn Gott ist im Himmel, wir sind auf der Erde. Er ist dein Schöpfer, du sein Geschöpf. Im Propheten Hesekiel, Kapitel 18, wird uns berichtet, wie das auserwählte Volk Israel dem lebendigen Gott einen schlimmen Vorwurf macht. Die Väter haben saure Trauben gegessen, aber den Kindern sind die Zähne stumpf geworden. So lesen wir dort. Eine Redensart, die damals von Mund zu Mund ging, als der Prophet Hesekiel Gottes Mund und Bote war. Gott hatte damals nach langem Zuwarten an Jerusalem ein unheimliches Strafgericht vollzogen. Die Stadt fiel in Feindeshand und wurde zerstört. Der Tempel mit Feuer verbrannt. Die Überlebenden werden nach Babel deportiert. Jahrzehnt um Jahrzehnt verging, ohne dass Gott ihres Elends sich erbarmte. Womit haben wir das verdient? So fragten sich die Vertriebenen. Unsere Väter haben den Herrn erzürnt. In den Generationen, die vor uns waren, hat sich sein Zorn wie eine Lawine aufgestaut. Wir aber, die Nachfahren, müssen für ihre Sünden büßen. Wir müssen es ausbaden, was sie verschuldet haben. Hier steckt ein Vorwurf, der sich gegen Gott richtet. Man hält ihm vor, dass er ungerecht verfahre, wenn er die Söhne, die Sünden der Väter büßen lässt. Gott wird in seinem Volk immerhin als der Richter anerkannt. Man hält ihm nun vor, dass er die Falschen bestrafe. Wir werden uns hüten, über die Leute, die damals in Babel so dachten und redeten, den Stab zu brechen. Auch heute empfinden viele Menschen, auch in unserem Volk so. Auch im Blick auf den letzten Krieg, wo auch viele Zivilisten durch den Bombenkrieg und besonders durch die Vertreibung vieler Männer und Frauen und besonders Kinder schlimme Not erleiden mussten und Hunderttausende grässlich umkamen. Wir müssen die Zeche bezahlen. Unser Leben, unsere Heimat und unsere Zukunft. Alles mussten wir hergeben, weil einige wenige so viel Elend über Europa brachten. Es ist nicht leicht, auf solche Fragen und Klagen eine hilfreiche Antwort zu finden. Die Vernunft lässt uns hier im Stich. Darum ist es gut, dass Gott damals unter den Verbannten in Babel diesen Propheten erweckte und durch dessen Mund selbst zu diesem Vorwurf Stellung nahm. Eine deutliche Antwort lässt er den Gefangenen zuteil werden, deren Herz sich gegen ihn verbittert hat. So wahr ich lebe, dieses Sprichwort soll nicht mehr unter euch umgehen in Israel. Diesen Vorwurf will ich, euer Gott, nicht mehr aus eurem Munde hören. Nicht nur, weil es euch nicht zusteht, mich zur Rechenschaft zu ziehen, sondern weil er nicht zutrifft. Vielmehr die Wahrheit verzerrt. Denn siehe, alle Seelen sind mein, des Vaters Seele wie des Sohnes Seele, mein sind sie. Die Seele, die sündigt, soll sterben. Mit anderen Worten, jeder, ob Vater oder ob Sohn, ist mir, seinem Schöpfer, Gebieter und Richter, verantwortlich. Bei seiner Sünde will ich jeden Einzelnen behaften. Keiner wird von Gott auf die Sünden der Väter ein für allemal festgelegt, so dass man dies, ihre Sünden büßen, sein unabänderliches Schicksal wäre. Es ist vielmehr so, dass Gott, so gewiss er ein lebendiger Gott ist, mit jeder neuen Generation, ja mit jedem Einzelnen, eine ganz lebendige Geschichte hat. Bekehrt sich der Gottlose, lässt er von seinem Unrecht und übt Gerechtigkeit, so soll aller seiner Übertretungen, die er begangen hat, nicht mehr gedacht werden. Er soll nicht sterben, vielmehr am Leben bleiben und umgekehrt. Verlässt der Gerechte den Weg des Gehorsams und betritt er den Weg des Sünders, indem er mutwillig und trotzig Böses tut, so wird sein früherer Gehorsam ihn nicht retten. In seiner Sünde, die er getan hat, darin soll er sterben. Gott hält für beide, den Gottlosen und Gerechten, das heute der Entscheidung offen und fällt in jedem Fall sein Urteil so, dass die persönliche Entscheidung des Einzelnen auf der Waage liegt. Keiner soll und kann sich darüber beklagen, dass ihm nicht ganze Gerechtigkeit von Gott her widerfährt. Lieber Hörer, warum legt uns Gott nicht auf die Vergangenheit fest? Was bewegt ihn dazu, diesen freien Raum persönlicher Entscheidung inmitten aller übergreifenden Zusammenhänge von Schuld und Schicksal zu gewähren und dies gegen den Vorwurf, er lasse die Söhne zu Unrecht für die Sünden der Väter büßen, so bestimmt und deutlich ins Feld führen? Tut er es nur deshalb, weil er sich nur selbst verteidigen wollte? Das hat unser Gott nicht nötig. Darum ist er Gott. Er eröffnet den Raum zur Umkehr, weil er am Tode des Gottlosen keine Freude hat. Meinst du, dass ich gefallen habe am Tode des Gottlosen und nicht vielmehr daran, dass er sich bekehre und lebe? Lieber Hörer, wenn wir vor Augen haben, wie ein Mensch durch seinen Gehorsam gegen Gott verblendet, sich in Unheil verstrickt, wie er das Glück seiner Ehe vielleicht durch den berühmten Zeitensprung oder durch Drogen und Alkohol ruiniert, so denken wir schnell, geschieht ihm gerade recht. Bei anderen sagen wir vielleicht, er hat es nicht besser verdient, weil er die kostbare Gabe seiner Gesundheit durch Habgier, durch Ehrsucht aufs Spiel setzte. Gott denkt anders. Er, der den Menschen sich selbst zur Freude schuf, er sagt, ich habe kein Gefallen am Tode des Sterbenden, spricht Gott der Herr. Weder daran, dass dieser sich selbst zerstört, noch daran, dass ihm ein Urteil mit tödlicher Schärfe trifft und treffen muss, um seiner Frevel willen. Das ist vielmehr Gottes Freude, der Mensch, der sich aufmacht und zu ihm umkehrt, der das Böse von sich tut und nach dem trachtet, was gut und von Gott geboren ist, der nicht den Tod, sondern das ewige Leben wählt, der allein bei Jesus Christus, dem Sohn Gottes, zu finden ist. Ein gezielter Angriff auf unser unbußfertiges Herz bildet den mächtigen Abschluss der göttlichen Antwort beim Propheten Hesekiel. Kehrt um, kehret euch ab von allen euren Übertretungen, damit sie euch nicht Anstoß zur Verschuldung werden. Werft von euch alle Übertretungen, die ihr begangen habt. Warum wollt ihr sterben, Haus Israel? Einmal mehr wird hier offenbar, wie wir Menschen dem lebendigen Gott gar nichts vormachen können. Er durchschaut uns. Er sieht auch jeden jetzt von uns. Haben wir alle schon einmal eine klare Entscheidung für Jesus Christus getroffen? Es geht nicht um unsere christliche Erziehung oder um fromme Gefühle, sondern darum, dass wir unserem Herrn Jesus unsere Schuld bekannt, um Vergebung gebeten und ihm die Führung unseres Lebens anvertraut haben. Hat dir der Heilige Geist schon die Gewissheit ins Herz geschenkt, dass du ein Kind Gottes bist, weil du alles unter das Kreuz Jesu gebracht hast? Lieber Hörer, gehörst du auch zu diesen Menschen, die meinen, ich habe zu viel gesündigt, mir kann nicht vergeben werden. Zu viel Schuld belastet meine Vergangenheit, als dass ich noch einmal neu mit Gott beginnen könnte. Als ob es eine Sünde in deinem Leben gäbe, die Gott nicht vergeben könnte. Die Bibel sagt, das Blut Jesu Christi, seines Sohnes, reinigt uns von aller Untugend. Jesus will dein Leben, nicht den Tod des Sünders. An jedem Ort, in jeder Lage darf das Leben mit Gott neu beginnen. Er, dein Gott, wartet auf dich, deine Bekehrung, heute und jetzt. Aufbegehren? Nein. Umkehren. Dies eine tut Not.

Liebe Zuhörer, wir leben in einer Zeit, in der das Übersinnliche, das Okkulte immer gesellschaftsfähiger wird. Aberglaube, Magien, Spiritismus und geheimnisvolle Heilslehren verwirren unsere Köpfe. Was steckt denn dahinter? 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Ich befehle Sie der Gnade unseres Gottes an und grüße Sie mit einem herzlichen Gott befohlen. Ihr Rudi Joas.

0: bevorstehende Waldbrandsaison. Die EU will so viele Feuerwehrleute bereitstellen wie noch nie. Mehr von Hanna Messerschmidt.
1: Fast 800 Einsatzkräfte aus 14 Ländern sollen in Hochrisikogebiete geschickt werden. Das wären Regionen in Zypern, Griechenland, Italien, Frankreich, Spanien und Portugal. Außerdem werden mehrere Löschflugzeuge und Hubschrauber bereitgestellt, um bei Bränden zu helfen. Im vergangenen Jahr haben die Feuer eine Fläche etwa so groß wie Zypern zerstört. Der Klimawandel sorgt dafür, dass es längere Hitzewellen und Dürren gibt und dadurch auch mehr Waldbrände.
0: Der Iran hat in der Nacht mehrere Raketen auf benachbarte Golfstaaten abgefeuert. Laut US-Militär wurden alle Angriffe abgefangen. Die Raketen sollen in Richtung Bahrain und Kuwait geflogen sein. In beiden Ländern gibt es US-Stützpunkte. Die Vereinten Nationen wählen heute einen neuen Weltsicherheitsrat und Deutschland will erneut in dem mächtigen Gremium am Tisch sitzen. Das wird allerdings knapp. Mit Portugal und Österreich gibt es insgesamt 3 Bewerber für 2 Plätze für westliche Länder.
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3: Wolkig ist es heute Morgen, dazu regnet es im Norden und Osten noch ein bisschen, während im Westen schon wieder einzelne Schauer anrollen. Ab und zu auch mit Gewitter. Im Laufe des Tages zieht das Ganze langsam weiter. Zwischendurch trockene Phasen, später vor allem im Westen und am Alpenrand wieder öfter nass. Die Höchstwerte liegen bei 17 bis 23 Grad. Morgen geht's unbeständig weiter mit Schauern und teils kräftigen Gewittern, maximal bis 26 Grad.

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1: Liebe Hörer, tröstet mein Volk, spricht euer Gott. Redet mit Jerusalem freundlich und predigt ihr, dass ihre Dienstbarkeit ein Ende hat, denn ihre Missetat ist vergeben. Denn sie hat Zwiefältiges empfangen von der Hand des Herrn für alle ihre Sünden. Das Wort unseres Gottes bleibt in Ewigkeit. Das ist die Adventsbotschaft, mit der wir uns in dieser Sendung beschäftigen wollen. Die Botschaft vom Kommen des Herrn ist eine tröstliche Botschaft. Der Herr kommt gewaltig. Sind diese Worte auch in einer völlig anderen geschichtlichen Lage gesprochen, nämlich in der babylonischen Gefangenschaft des Volkes Israel, so dürfen und wollen wir sie als christliche Gemeinde doch auf uns beziehen. Denn des Herrn Mund hat es geredet. Das sind alles Bibelverse, die wir im 40. Kapitel des Propheten Jesaja nachlesen können. Was des Herrn Mund redet, gilt richtig verstanden alle Zeit, denn das Wort unseres Gottes bleibt ewiglich. Zweimal hintereinander fordert Gott auf, sein Volk zu trösten. Tröstet, tröstet mein Volk. Mit dieser zweimaligen Aufforderung ist die Wichtigkeit dieses Auftrages betont. Denn Gottes Volk hat diesen Trost bitter nötig, in seiner menschlich gesehen hoffnungslosen Lage in Babylon. Der Psalmist beschreibt später im Rückblick diese Zeit mit den Worten: An den Wassern zu Babel saßen wir und weinten, wenn wir an Zion gedachten. Diesem heimwehkranken Volk, das an seinem Gott zu verzweifeln droht, lässt der Herr ausrichten, dass sein Frondienst ein Ende hat und seine Heimkehr nahe ist. Das Volk Israel war 70 Jahre in der Gefangenschaft. Wenn Gott tröstet, so sind dies nicht leere Versprechungen, sondern Erweise seiner Hilfe. Die Hilfe Gottes besteht darin, dass er die Missetat seines Volkes vergeben hat, um deretwillen es so leiden muss. Es hat Zwiefaches empfangen für seine Sünden von der Hand des Herrn. Dies heißt nicht, dass die Strafe härter war als verdient, sondern dass sie nun endgültig aufgehoben ist. Hier wird der Schlussstrich unter ein trauriges Kapitel der Geschichte des Volkes Israel gezogen. Beharrliches Opponieren gegen Gottes Willen und Gebot hatte Israel in eine grauenvolle Katastrophe gestürzt. Jerusalem und der Tempel waren dem Erdboden gleichgemacht, der größte Teil des Volkes nach Babel verschleppt. Anfangs hatte in den Verbannten die Hoffnung auf baldige Rückkehr in die Heimat gelebt. Als aber Jahr um Jahr nichts geschah, was auf Heimkehr hindeutete, griff eine tiefe Resignation um sich. Gott hat uns verlassen und vergessen. Es ist alles aus. Das war damals die Stimmung. Viele ältere Hörer dieser Sendung werden diese Erfahrung noch gut kennen, die lange Jahre hinter Stacheldraht fern der Heimat zubringen mussten. Nun wird den Gefangenen die Befreiung, die Entlassung aus der Schuldhaft angekündigt. Das Strafmaß ist voll. Auch die Ursache des Elends, das von Seiten Israels gestörte und zerstörte Gottesverhältnis, ist beseitigt. Gott schenkt einen neuen Anfang. Lieber Hörer, das bedeutet für uns, dass Gott auch unter dein Leben, unter deine verpfuschte und notvolle Vergangenheit einen Schlussstrich ziehen möchte. Dazu ruft uns diese Adventszeit auf. Gott löscht aus, was zwischen dir und ihm steht, zwischen dir und anderen Menschen, was auch immer du aus der Vergangenheit mit dir herumschleppst. Er will dir einen Neubeginn schenken, aber du musst wollen. Gott tut das nicht gegen unseren Willen. Macht die Tore weit und die Türen in der Welt macht hoch. Das ist der Ruf in dieser Adventszeit. Jesus Christus will bei uns Einzug halten. Ich stehe vor der Tür und klopfe an. Er ist der Herr aller Herren, dessen Klopfen in unseren Tagen zu spüren ist. Merken wir es in unserer geistlichen Schwerhörigkeit oder wollen wir es nicht merken? Gott kann auch anders klopfen. Durch Not und Tod, durch Leid und Last, durch Katastrophen und anderes. Den ersten Schritt zu unserer Befreiung und Erlösung hat Gott bereits getan durch den Opfertod des Sohnes Gottes am Kreuz von Golgatha. Seither gibt es wirklich und wahrhaftig Vergebung der Schuld. Gott ist für dich gestorben und wird dich aus dem Tod erlösen. In Jesus Christus hat Gott begonnen, dieses Wort wahrzumachen. Bist du bereit, lieber Hörer, dies anzunehmen? Nur so kannst du recht Advent feiern, wenn du dem König aller Könige gestattest, bei dir Einzug zu halten und ihm die Herrschaft deines Lebens zu übergeben. Er will dir alle Schuld vergeben und alles neu machen in deinem Leben, wie damals bei dem Volk Israel. Ihm den Weg bereiten, wie es in Jesaja 40 heißt, bedeutet, Gott die Herzensbahn freimachen. Lasst alles, was er hasst. Suche ihn in der Schrift. Vertraue ihm. Rechne in allem mit ihm. Wage es täglich neu mit ihm. Wenn damals in der Antike Könige ihren Besuch ansagten, wurde ihnen eine neue Straße gebaut. Alle Unebenheiten wurden eingeebnet, die Erhöhungen abgetragen und die Vertiefungen aufgefüllt, damit sie mit ihren Wagen bequem und sicher reisen konnten, auch durch die Wüste. Gott lässt dem Propheten weitersagen, predige die Vergänglichkeit. Alles Fleisch ist Gras. Alle Menschen müssen sterben. Niemand hat bleibenden Stand. Lieber Hörer, Tod und Sünde hängen zusammen wie Wirkung und Ursache. Aber predige auch, der Tod ist verschlungen in den Sieg. Jesus Christus ist das Ende aller Vergänglichkeit. Himmel und Erde werden vergehen, sagt Jesus, aber meine Worte werden nicht vergehen. So kann Ernst Moritz Arndt singen, ich weiß, was ewig dauert, ich weiß, was nimmer lässt. Auf ew'gen Grund gemauert steht diese Schutzwehr fest. Es sind des Heilands Worte, die Worte fest und klar. An diesem Felsenhorte halt ich unwandelbar. Jesus Christus ist das bleibende, ewige Wort. Das sollte uns Grund zum Loben und Danken sein. Wir haben dieses Wort im Buch der Bücher. Nimm es und lies. Lies es mit gefalteten Händen und du wirst erfahren, es bleibt kein stummer Götze. Es fängt an zu reden, denn es ist lebendig und kräftig, schärfer als ein zweischneidiges Wort und es dringt durch, bis dass es scheidet Seele und Geist, auch Mark und Bein und ist ein Richter der Gedanken und Gesinnungen des Herzens. Jesaja erhält von Gott den Befehl, predige, der Herr kommt. Er ist gekommen, in seinem Sohn ist er gekommen. Wer den sieht, der sieht den Vater. Alles Fragen nach Gott sind in Jesus Christus ein für allemal beantwortet. Weihnachten ist die frohe Botschaft vom Kommen Gottes in seine, in unsere Welt, dass er sie heimhole. Als der gekommene Herr ist er zugleich der Kommende, der hier und jetzt in seinem Wort zu uns kommt. Und er ist der am Ende aller Dinge mit großer Kraft und Herrlichkeit Kommende. Was jetzt allein dem Glauben offenbar ist, wird dann von jedermann erkannt. Jesus Christus herrscht als König. Wer kann da nicht die Bitte verstehen, mit der das Neue Testament schließt? Amen. Ja, komm, Herr Jesus. Gottes Wort bleibt in Ewigkeit. Daran wollen wir uns halten, gerade inmitten einer Welt des Todes. Gottes Verheißung hat ewige Gültigkeit. Die Herrlichkeit des Herrn soll offenbar werden und alles Fleisch soll es sehen. Das ist der tröstliche Inhalt der Adventsbotschaft. Das Wort wird nicht wieder leer zu mir zurückkommen, sondern tun, was mir gefällt, und ihm wird gelingen, wozu ich es sende, spricht der Herr.

0: Liebe Zuhörer, wir leben in einer multikulturellen Gesellschaft. Nicht nur, dass in unserer unmittelbaren Nachbarschaft Menschen der verschiedensten Religionen leben, nein, auch im sogenannten christlichen Lager gibt es viele Variationen und Gruppierungen. Ein Phänomen ist, dass alle behaupten, sie hätten den einzig wahren Gott in ihrer Religion. Wenn ich Menschen anspreche, um ihnen ein Zeugnis zu geben, dann höre ich oft: Ich habe meine Religion. Ist nicht in jeder Religion ein Fünkchen Wahrheit? Und wie man so schön sagt, führen nicht alle Wege nach Rom? Oder gibt es vielleicht doch zuverlässige Antworten auf diese Fragen? Eines ist dabei aber sicher, liebe Zuhörer. Diese Antworten können nicht von uns kommen, weil wir alle irgendwie geprägt sind. Die Antworten auf die zentralen Fragen unserer Existenz und die Frage nach Gott kann nur jemand beantworten, der außerhalb von uns steht und der von sich sagen kann: Ich bin die Wahrheit, nämlich Gott selbst. 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Ich wünsche Ihnen von Herzen den Frieden Gottes und seine Bewahrung in allen Situationen Ihres Lebens.
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2: Im Studio André Glatzel. Schönen guten Morgen. Deutschland will heute bei der UN-Vollversammlung in den Weltsicherheitsrat gewählt werden. Allerdings gibt es starke Konkurrenz. Auch Portugal und Österreich haben sich für die zwei freien Plätze beworben. Neben den ständigen Mitgliedern USA, Russland, Frankreich, Großbritannien und China gibt es 10 gewählte Mitglieder in dem Gremium. Außenminister Wadefuhl sagte im ZDF:
3: Insgesamt treten wir halt für eine Reform dieser Organisation an. Sie muss effektiver werden, sie muss schlanker werden. Und wir brauchen auch einen Weltsicherheitsrat, der dauerhaft die Welt des 21. Jahrhunderts repräsentiert und der nicht die Welt von 1945 widerspiegelt. Daran arbeiten wir und deswegen begehren wir ja auch für eine Zeit später einen dauerhaften Sitz.
2: Die EU-Kommission empfiehlt Deutschland und 8 weiteren Ländern, die Kontrollen an den Binnengrenzen wieder abzubauen. Brüssel sagt, statt fester Kontrollstellen seien gezielte Polizeikontrollen und biometrische Checks effizienter. Deutschland kontrolliert seit Herbst 2024 die Grenzen zu seinen Nachbarn. Der Deutsche Gewerkschaftsbund will die Reichen stärker zur Kasse bitten. Der DGB hat laut Redaktionsnetzwerk Deutschland ein eigenes Steuerkonzept erarbeitet. Das sieht unter anderem die Wiedereinführung der Vermögensteuer vor, Silas Quiring.
4: Ja, die soll demnach für jeden Euro gelten, der über ein Nettovermögen von 1 Million Euro bzw. 2 Millionen bei Verheirateten hinausgeht. Bei Vermögen über 10 Millionen Euro soll eine Abgabe von 10% gelten. Das Konzept könne laut DGB über 120 Milliarden Euro pro Jahr einbringen. Statt bei der Breite der arbeitenden Menschen anzusetzen, müssten endlich die Nutznießer der ungleichen Verteilung in die Pflicht genommen werden, sagt der DGB-Vize Körzell.
2: Alte Batterien werden häufig falsch entsorgt. Im letzten Jahr war das in mehr als 4 von 10 Fällen, so heißt es von der Deutschen Umwelthilfe. Die Batterien landen dann entweder im Hausmüll, der gelben Tonne oder der Umwelt, also dort, wo sie nichts zu suchen haben. Die DFB-Elf bereitet sich ab sofort in den USA auf die WM in Nordamerika vor. Der Linienflug aus Frankfurt ist in der Nacht in Chicago gelandet. Für die normalen Passagiere an Bord gab es Trikots als kleine Überraschung. Das Team von Bundestrainer Nagelsmann testet am Samstag nochmal gegen den Co-Gastgeber USA.
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5: Mal mehr, mal weniger Wolken sind heute Morgen unterwegs. Dazu gibt's Richtung Osten erst noch Regen, der langsam weiterzieht. Und im Westen kommen schon wieder Schauer an, vereinzelt auch mit Gewitter. Im Laufe des Tages bleibt's insgesamt wechselhaft. Im Westen und am Alpenrand wird's später wieder nasser. Die Höchstwerte liegen bei 17 bis 23 Grad. Morgen wird's erst freundlich und trocken, später ziehen aber Gewitter und Regen auf mit bis zu 26 Grad.

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1: Liebe Zuhörer, heute geht es um den Teufelskreis der Entmutigung. Sicher kennen Sie auch aus Ihrem Leben Entmutigungen. Da sind plötzlich Umstände, die uns weismachen wollen, dass alles eigentlich gar keinen Sinn hat. Da ist eine gläubige Ehefrau, die schon 10 oder 20 Jahre für die Errettung ihres Mannes betet. Immer und immer wieder hat sie den Herrn angefleht, dass er ihn retten solle. Und plötzlich befindet sie sich mitten im Teufelskreis der Entmutigung. Plötzlich sind Gedanken da wie, ach, wahrscheinlich ist er ein hoffnungsloser Fall. Vielleicht will der Herr gar nicht, dass er gläubig wird. Nein, das Beten hat keinen Zweck mehr. Und gleichzeitig erscheinen die Verheißungsworte der Bibel in einem ganz anderen Licht. Ja, der Herr Jesus hat zwar gesagt, was ihr in meinem Namen bitten werdet, das will ich euch geben, aber wahrscheinlich gilt das eben nicht für mich und für mein Anliegen. Irgendwie muss das anders gemeint sein. Und plötzlich verliert das gesamte Gebetsleben seine Kraft, weil man nicht mehr den Verheißungen der Bibel vertraut. Nicht nur das Gebetsleben verliert seine Kraft, sondern es geht auch in anderen Bereichen des Glaubenslebens abwärts. Entmutigungen im Leben eines Christen sind eigentlich nichts Ungewöhnliches. Es ist nur die Frage, wie wir richtig damit umgehen, sodass die augenblickliche Entmutigung uns nicht aus der Bahn in der Nachfolge des Herrn Jesus wirft, sondern zu einer Glaubensprüfung wird, die letztlich unseren Glauben stärkt. So erging es zum Beispiel dem Apostel Paulus, der uns von seiner Krise in 2. Korinther 1, Vers 8 berichtet. Denn wir wollen euch, liebe Brüder, nicht verschweigen die Bedrängnis, die uns in der Provinz Asien widerfahren ist, wo wir über die Maßen beschwert waren und über unsere Kraft, so dass wir auch am Leben verzagten und es bei uns selbst für beschlossen hielten, wir müssten sterben. Die ständigen Angriffe und Widerstände bei der Verkündigung des Evangeliums haben dem Apostel ziemlich zugesetzt. Immer und immer wieder Widerstand. Fliegende Steine, harte verbale Auseinandersetzungen, tätliche Angriffe, Schläge und Peitschenhiebe, Gefängnis. Wer von uns käme hier nicht an den Punkt der Entmutigung? Aber der Herr stand dem Paulus in jeder Sekunde seines Wirkens treu zur Seite. Auch da, wo er es nicht immer gespürt hat und wo der Glaube die Situation nicht sofort verändert hat. Der Herr war bei ihm und hat ihn durchgebracht und ihm gezeigt, wie wichtig es ist, auch in den allergrößten Prüfungen und Bedrängnissen unbeirrt zu vertrauen. Und so konnte Paulus im Rückblick auf diese schlimme Zeit bekennen, und ich lese jetzt die Verse 9 und 10, das geschah aber, damit wir unser Vertrauen nicht auf uns selbst setzten, sondern auf Gott, der die Toten auferweckt, der uns aus solcher Todesnot errettet hat und erretten wird. Auf ihn hoffen wir, er werde uns auch hinfort erretten. Interessant. Der Herr lässt manchmal Entmutigungen zu, um unseren Glauben zu stärken, um uns in schwierigen Situationen noch tiefer in die Geborgenheit unseres Herrn zu führen. Von einem ganz drastischen Beispiel des Teufelskreises der Ermutigung berichtet uns Asaf im Psalm 73. Asaf erinnert sich zurück und bekennt in Vers 2, »Ich aber wäre fast gestrauchelt mit meinen Füßen. Mein Tritt wäre beinahe geglitten, denn ich ereiferte mich über die Ruhmredigen, als ich sah, dass es den Gottlosen so gut ging.« Eine ganz gefährliche Variante der Entmutigung ist der neidische Blick auf das scheinbare Glück des Gottlosen. Kennen wir das nicht auch? Wie viel Mühe geben wir uns, unsere Liebe zu unserem Herrn dadurch auszudrücken, indem wir konsequent, ehrlich und treu sind, indem wir Gottes Gebote halten, weil wir wissen, dass sie uns den richtigen Weg zeigen. Doch es kann vorkommen, dass wir müde werden, Krankheit und andere Nöte uns begegnen und wir dann in großer Gefahr stehen. Wenn wir jetzt auf den ungläubigen Nachbarn blicken, von dem wir vielleicht wissen, dass er es mit der Ehrlichkeit nicht so genau nimmt, dass er den Sonntagvormittag im Bett verbringt und es sich gut gehen lässt, dass er beruflich vorankommt und das Leben aus vollen Zügen genießt, dann besteht wirklich die Gefahr, in Schleudern zu kommen. Er strotzt vor Gesundheit, obwohl er nicht an Gott glaubt. Er kann sich so vieles leisten, was ich mir nicht leisten kann, obwohl er nicht an Gott glaubt. Da stimmt doch etwas nicht. Habe ich falsch gelebt? Nehme ich es vielleicht zu genau mit dem Glauben und den Geboten Gottes? Ja, genau so ging es dem Asaf. Er sagt in Vers 12, siehe, das sind die Gottlosen. Sie sind glücklich in der Welt und werden reich. Soll es denn umsonst sein, dass ich mein Herz rein hielt und meine Hände in Unschuld wasche? Ich bin doch täglich geplagt und meine Züchtigung ist alle Morgen da. So sann ich nach, ob ich's begreifen könnte, aber es war mir zu schwer. Und schon befindet sich Asaf im Teufelskreis der Entmutigung. Aus dem Entmutigtsein über die eigene Situation folgt das sich Öffnen für die Gedanken, die Gottes Verheißungen und seine Heiligkeit und Treue in Frage stellen. Ein wahrer Teufelskreis. Soll es denn umsonst sein? Oder mit anderen Worten, ist Gott etwa ungerecht? Asaf mag über diesen Gedanken erschrocken sein. Und nun kommen wir zu der entscheidenden Wende im Erfahrungsbericht des Asaf. Nochmal ab Vers 16. So sann ich nach, ob ich's begreifen könnte, aber es war mir zu schwer. Und nun bitte genau zuhören, bis ich ging in das Heiligtum Gottes und merkte auf ihr Ende. Auch hier die Parallele zu Paulus. Der total Entmutigte schleppt sich mit letzter Kraft an das Herz des himmlischen Vaters. Asaf weigert sich, seine Gedanken weiter von dem Teufelskreis der Entmutigung bestimmen zu lassen. Gott öffnet ihm die Augen, so dass er seine eigene Situation und auch die Situation des beneideten Gottlosen von Gottes Warte aus erkennen kann. Und plötzlich geht ihm ein Licht auf. Und es wird ihm alles klar. Er sieht, dass das scheinbare Glück des Gottlosen auf ganz, ganz wackeligen Beinen steht. Es ist nur von kurzer Dauer. Dann ist das Leben des Ungläubigen vorbei. Und er geht in die ewige Hölle. Wir lesen, ja, du stellst sie auf schlüpfrigen Grund und stürzest sie zu Boden. Wie werden sie plötzlich zunichte? Sie gehen unter und nehmen ein Ende mit Schrecken. Und plötzlich wird es Asaf bewusst. Und diesen Menschen habe ich beneidet? Wegen seiner luxuriösen Wohnung oder seiner strotzenden Gesundheit habe ich mich dazu verführen lassen, an Gottes Gerechtigkeit zu zweifeln? Asaf bekennt, da war ich ein Narr und wusste nichts. Wie froh ist er dann darüber geworden, dass Gott ihm endlich Durchblick geschenkt hat. Nein, nie und nimmer möchte ich mit dem tauschen, der vielleicht 100-mal mehr auf dem Bankkonto hat als ich, aber dafür keine Sündenvergebung und kein ewiges Leben. Auch wenn er beruflich ganz oben steht und jedes Jahr 2-mal in die Südsee seinen Urlaub verbringt, dann will ich gerne darauf verzichten und stattdessen mich an meinen Herrn und Gott freuen, der einen guten Plan für mein Leben hat und für mich sorgt, auch dann, wenn es einmal durch Schwierigkeiten hindurchgeht. Und so macht es Asaf vor dem Herrn fest. Egal, wie es ihm geht, egal, ob Entmutigungen da sind oder nicht, er sagt, dennoch bleibe ich stets an dir, denn du hältst mich bei meiner rechten Hand. Du leitest mich nach deinem Rat und nimmst mich am Ende mit Ehren an. Wenn ich nur dich habe, so frage ich nichts nach Himmel und Erde. Das ist meine Freude, dass ich mich zu Gott halte und meine Zuversicht setze auf Gott, den Herrn, dass ich verkündige all dein Tun. Jetzt hat Asaf den Teufelskreis der Entmutigung verlassen, obwohl sich wahrscheinlich an der äußeren Situation nicht viel geändert haben wird. Asafs Probleme waren wahrscheinlich immer noch dieselben. Die prächtige Villa des Gottlosen befand sich immer noch in seiner Nachbarschaft. Aber nicht mehr dorthin geht jetzt sein Blick, sondern hin zu seinem Herrn. Hebräer 12, Vers 2, lasst uns aufsehen zu Jesus, dem Anfänger und Vollender des Glaubens. Und wenn jetzt einer meiner Zuhörer sagt, ja, aber die momentanen Umstände sind doch so schwer und fast unerträglich. Ich vertraue meinem Herrn und ich will ihm treu bleiben bis ans Ende, aber ich habe Angst, dass die Entmutigungen so stark werden, dass sie mich erdrücken und ich doch aufgebe. Dann darf ich Ihnen noch einmal etwas aus dem Erfahrungsschatz des Paulus weitergeben. Zunächst aus 1. Korinther 10, Vers 13. Gott ist treu, der euch nicht versuchen lässt über eure Kraft, sondern macht, dass die Versuchung so ein Ende nimmt, dass ihr es ertragen könnt. Die Last der augenblicklichen Not und Anfechtung ist von Gott abgewogen, und er wird dafür sorgen, dass sie ihnen rechtzeitig wieder von den Schultern genommen wird. Und noch ein zweites Wort der Ermutigung für solche, die schon lange für die Verwandten und Nachbarn beten, die sich liebevoll um so viele Menschen kümmern und sich für sie in der Hoffnung einsetzen, dass sie doch ihre Herzen erweichen lassen. Hier macht Gottes Wort ihnen in Galater 6, Vers 9 viel, viel Mut. Lasst uns aber Gutes tun und nicht müde werden, denn zu seiner Zeit werden wir auch ernten, wenn wir nicht nachlassen. Wir wollen noch beten. Danke, Herr Jesus Christus, für die Gewissheit, dass deine Wege vollkommen sind und du immer zur rechten Zeit in die Nöte deiner geliebten Kinder eingreifst. Bitte stärke unser Vertrauen und lass uns gute und treue Mitarbeiter sein, die sich durch nichts und niemanden daran hindern lassen, dir treu zu dienen, bis du wiederkommst. Amen.

0: Liebe Zuhörer, wir leben in einer unsicheren Welt. Es gibt nur eins, was wirklich sicher ist. Jeder von uns wird einmal sterben. Aber was kommt danach? Die meisten Menschen möchten einmal in den Himmel kommen. Was immer sie sich auch darunter vorstellen. Deswegen ist es eine interessante Frage: Wie komme ich denn in den Himmel? Was immer wir uns auch ausdenken oder hoffen, es zählt nur das, was Gott uns durch die Bibel sagt. Schließlich ist der Himmel sein Wohnort. 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Ich wünsche Ihnen von Herzen den Frieden Gottes und seine Bewahrung in allen Situationen Ihres Lebens.
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1: Im Studio André Glatzel. Schönen guten Morgen. Deutschland will heute bei der UN-Vollversammlung in den Weltsicherheitsrat gewählt werden. Allerdings gibt es starke Konkurrenz. Auch Portugal und Österreich haben sich für die zwei freien Plätze beworben. Neben den ständigen Mitgliedern USA, Russland, Frankreich, Großbritannien und China gibt es 10 gewählte Mitglieder in dem Gremium. Außenminister Wadefuhl sagte im ZDF:
2: Insgesamt treten wir halt für eine Reform dieser Organisation an. Sie muss effektiver werden, sie muss schlanker werden. Und wir brauchen auch einen Weltsicherheitsrat, der dauerhaft die Welt des 21. Jahrhunderts repräsentiert und der nicht die Welt von 1945 widerspiegelt. Daran arbeiten wir und deswegen begehren wir ja auch für eine Zeit später einen dauerhaften Sitz.
1: Die EU-Kommission empfiehlt Deutschland und 8 weiteren Ländern, die Kontrollen an den Binnengrenzen wieder abzubauen. Brüssel sagt, statt fester Kontrollstellen seien gezielte Polizeikontrollen und biometrische Checks effizienter. Deutschland kontrolliert seit Herbst 2024 die Grenzen zu seinen Nachbarn. Der Deutsche Gewerkschaftsbund will die Reichen stärker zur Kasse bitten. Der DGB hat laut Redaktionsnetzwerk Deutschland ein eigenes Steuerkonzept erarbeitet. Das sieht unter anderem die Wiedereinführung der Vermögensteuer vor, Silas Quiring.
3: Ja, die soll demnach für jeden Euro gelten, der über ein Nettovermögen von 1 Million Euro bzw. 2 Millionen bei Verheirateten hinausgeht. Bei Vermögen über 10 Millionen Euro soll eine Abgabe von 10% gelten. Das Konzept könne laut DGB über 120 Milliarden Euro pro Jahr einbringen. Statt bei der Breite der arbeitenden Menschen anzusetzen, müssten endlich die Nutznießer der ungleichen Verteilung in die Pflicht genommen werden, sagt der DGB-Vize Körzell.
1: Alte Batterien werden häufig falsch entsorgt. Im letzten Jahr war das in mehr als 4 von 10 Fällen, so heißt es von der Deutschen Umwelthilfe. Die Batterien landen dann entweder im Hausmüll, der gelben Tonne oder der Umwelt, also dort, wo sie nichts zu suchen haben. Die DFB-Elf bereitet sich ab sofort in den USA auf die WM in Nordamerika vor. Der Linienflug aus Frankfurt ist in der Nacht in Chicago gelandet. Für die normalen Passagiere an Bord gab es Trikots als kleine Überraschung. Das Team von Bundestrainer Nagelsmann testet am Samstag nochmal gegen den Co-Gastgeber USA.
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4: Mal mehr, mal weniger Wolken sind heute Morgen unterwegs. Dazu gibt's Richtung Osten erst noch Regen, der lang

0: langsam weiterzieht und im Westen kommen schon wieder Schauer an, vereinzelt auch mit Gewitter. Im Laufe des Tages bleibt es insgesamt wechselhaft. Im Westen und am Alpenrand wird es später wieder nasser. Die Höchstwerte liegen bei 17 bis 23 Grad. Morgen wird es erst freundlich und trocken, später ziehen aber Gewitter und Regen auf mit bis zu 26 Grad.
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1: Liebe Zuhörerin, lieber Zuhörer, jetzt stehen wir wieder am Anfang eines neuen Jahres. Ich wünsche Ihnen von ganzem Herzen Gottes Segen und dass viel von dem Guten, das Sie sich vorgenommen haben, auch in die Tat umgesetzt werden kann. Unsere Herzen sind noch immer voll von den Eindrücken des letzten Jahres. Natürlich ist da auch nicht immer alles glatt gelaufen. Manches haben wir schon vergessen und abgehakt, aber nicht alles. Da sind noch Sorgen und Probleme, ungelöste Fragen, die wir aus dem letzten Jahr mit hinübergerettet haben und die uns ziemlich belasten. Und ich weiß, dass viele den Wunsch haben, dieses Jahr muss es besser werden. Da ist ein Fabrikarbeiter. Im letzten Jahr sind ihm einige Fehler unterlaufen. Der Chef hat nun ein ganz besonderes Auge auf ihn. Dazu kommt noch der Streit mit den Kollegen und immer wieder die bange Frage, werde ich meinen Arbeitsplatz behalten? Oder eine Frau, die sich schon lange mit dem Rheuma herumquält. Die Schmerzen sind manchmal nicht auszuhalten. Sie läuft ständig von einem Arzt zum anderen. Aber jetzt gibt es ein neues Medikament auf dem Markt. Ja, in diesem Jahr soll's doch endlich besser werden. Oder bleibt doch wieder alles beim Alten? Da schreibt mir ein Junge von der unerträglichen Situation zu Hause. Seit 3 Jahren fast nur Krach und Streit. Papa und Mama verstehen sich einfach nicht mehr und es wird immer schlimmer. Neulich flogen sogar die Tassen. Der Junge hat große Angst, die Eltern könnten sich scheiden lassen. Wenn dieses Jahr nicht ein großes Wunder geschieht, kommt es zur Katastrophe. Und so könnten wir noch stundenlang fortfahren. Jeder von uns wüsste etwas über schwierige und verfahrene Situationen zu erzählen. Menschen aus dem Verwandten- oder Bekanntenkreis, aus der Nachbarschaft oder sogar aus dem eigenen Leben. Es muss besser werden in diesem Jahr. Aber da stellt sich natürlich gleich die Frage, wie denn? Und damit sind wir schon wieder am Ende unserer Überlegungen angelangt. Ernüchterung. Noch ehe die Karre richtig in Schwung kommt, steckt sie schon wieder fest. Wie im alten, so auch im neuen Jahr. Es hat ja doch keinen Sinn. Oder doch? Eines ist doch klar, und das sollten wir uns gerade am Anfang dieses neuen Jahres eingestehen. Wir schaffen es nicht alleine. Wir brauchen Hilfe. Echte Hilfe, zuverlässige und wirksame Hilfe. Und diese wunderbare Hilfe gibt es wirklich. Eine Hilfe, die Menschen aus allen Generationen erfahren haben. Eine Hilfe, die aus 4 Buchstaben besteht. G-O-T-T, Gott. Und aus der eigenen Erfahrung und aus der Erfahrung vieler, vieler Christen kann ich Ihnen am Anfang dieses neuen Jahres nichts Besseres empfehlen, als sich wieder ganz neu auf Gott zu besinnen. In der Bibel, im Psalm 127, lesen wir von ihm, wenn der Herr, nämlich Gott, nicht das Haus baut, so arbeiten umsonst die daran bauen. Und wenn der Herr nicht die Stadt behütet, so wacht der Wächter umsonst. Das ist eine unendlich wichtige Wahrheit, die vielleicht viele von uns gar nicht kennen oder schon längst wieder vergessen haben. Wir schaffen es ohne Gott nicht. Ohne Gott geht es in die Finsternis. Aber mit ihm, mit Gott, geht es in das Licht. Und dahin wollen wir doch. Endlich raus aus der Finsternis, aus den verfahrenen und vermurksten Situationen. Weg mit der Hoffnungslosigkeit, weg mit der Verzweiflung. Gott. Endlich ist einer da, der uns helfen kann und der uns auch wirklich hilft, wenn wir glauben und vertrauen. In der Bibel können wir seine wunderbaren Verheißungen selbst nachlesen und sie ausprobieren. Zum Beispiel Psalm 50, Vers 15. Da lädt Gott dich, lieber Zuhörer, ein, rufe mich an in der Not, so will ich dich erretten und du sollst mich preisen. Gott anrufen, SOS funken, wie ein untergehendes Schiff, das auf Rettung hofft. Und eins darf ich dir sagen, Gott hört dein Rufen, wenn du es ehrlich meinst und wenn du bereit bist, auf Gott zu vertrauen. Gott anrufen heißt beten. Da, wo ich bin, kann ich mit Gott sprechen. Er ist da. Unsichtbar zwar, aber doch ist er da. Im Gebet kann ich ihm meine Not erzählen und ihn um sein Eingreifen bitten. Noch ein Zitat aus der Bibel. Im Propheten Jeremia schenkt uns Gott eine weitere Verheißung. Denn ich weiß wohl, was ich für Gedanken über euch habe, spricht der Herr. Gedanken des Friedens und nicht des Leides, dass ich euch gebe Zukunft und Hoffnung. Und ihr werdet mich anrufen und hingehen und mich bitten, und ich will euch erhören. Ihr werdet mich suchen und finden, wenn ihr mich von ganzem Herzen suchen werdet, so will ich mich von euch finden lassen, spricht der Herr. Wenn das wirklich stimmt, was in der Bibel steht, dann ist das unsere Chance. Und die Bibel ist wahr. Sie ist Gottes heiliges Wort. Gott hat seine Propheten beauftragt, diese, seine ewig gültigen Verheißungen niederzuschreiben, damit sie uns hier und heute im 21. Jahrhundert den Weg aus der Finsternis ins Licht weisen. Das ist die Chance für alle, die hilflos und verzweifelt sind. Für alle, die irgendwo festgefahren sind und merken, dass sie es im Leben allein einfach nicht schaffen. Gott will uns Zukunft und Hoffnung geben. Er will unsere Gebete erhören. Er will uns helfen. Er will sich von uns finden lassen. Doch zunächst einmal brauchen wir unbedingt ein neues Fundament. Unser altes Fundament taugt doch nichts. Es ist das Fundament unserer eigenen Kraft und Weisheit, unserer eigenen Anstrengungen, die doch zu nichts geführt haben. Weg mit diesem Fundament. Ein neues muss her. Und davon lesen wir im 1. Korintherbrief, Kapitel 3, Vers 11. Einen anderen Grund kann niemand legen, außer dem, der gelegt ist, welcher ist Jesus Christus. Jesus Christus heißt das neue Fundament. Er ist das wahre Lebensfundament. Jesus Christus ist der Sohn Gottes, den Gott vor circa 2000 Jahren zu uns in diese Welt schickte, um uns Menschen zur Hilfe zu kommen. Ohne Jesus Christus gibt es einfach keinen Neuanfang im Leben. Ohne Jesus Christus gibt es keine Rettung. Jesus tat nämlich das Entscheidende. Er schlug eine Brücke zwischen Gott und uns Menschen und überwand damit die Kluft, die zwischen uns und unserem Schöpfer bestand. Denn was uns von Gott scheidet, das ist die Sünde, das ist die Schuld. Die Schuld der gesamten Menschheit, aber auch unsere persönliche Sünde. Alle Übertretungen der Gebote Gottes und vor allen Dingen die Sünde, dass wir Gott ignoriert haben. Wir leben an unserer Zielbestimmung vorbei, denn Gott hat uns zur Gemeinschaft mit ihm geschaffen. Jeder Frust, jedes Versagen, alle Probleme, alle Katastrophen und jedes Chaos in dieser Welt ist eine Folge davon, dass wir Gott den Rücken gekehrt haben. Doch Jesus Christus, der Sohn Gottes, will das wieder in Ordnung bringen, was wir kaputt gemacht haben. Der Herr Jesus ließ sich freiwillig für uns ans Kreuz nageln und trug durch seinen Tod die Strafe für unsere Sündenschuld. Im Propheten Jesaja, Kapitel 53, steht es. Er, nämlich der Herr Jesus, ist um unserer Missetat willen verwundet und um unserer Sünde willen zerschlagen. Die Strafe liegt auf ihm, auf das wir Frieden hätten. Und nach 3 Tagen stand Jesus Christus wieder von den Toten auf. Er hat buchstäblich den Tod besiegt, weil er der allmächtige Herr ist, dem alle Macht gegeben ist im Himmel und auf Erden. Jesus Christus lebt. Das ist die frohe Botschaft für alle Menschen. Das ist die frohe Botschaft für dieses neue Jahr. Denn mit derselben herrlichen Auferstehungskraft, mit der er den Tod und alle Widerwärtigkeiten dieser Welt überwunden hat, will er in unser Leben eingreifen und alles neu machen. Jesus Christus ist unsere einzige Hoffnung. Er ist unsere einzige Chance. Und nun noch ein ganz persönliches Wort für Sie, lieber Zuhörer. Ich weiß, dass auch Sie sich nach einem Neuanfang sehnen. Vielleicht haben Sie sich vor langer Zeit einmal bekehrt und sich wieder von Gott entfernt. Oder Sie haben bisher Ihren Schöpfer ganz einfach links liegen gelassen. Vielleicht ist da manches in der Vergangenheit gewesen, das Sie am liebsten ungeschehen machen möchten. Egal, was Sie bedrückt. Egal, was Ihr Problem ist, Jesus ist für Sie da und wartet darauf, dass er die Führung Ihres Lebens übernehmen darf. Und wenn Sie sagen, dass Ihr Problem für Jesus zu schwer und Ihre Schuld zu groß wäre, dann sollen sie eines wissen. Jesus Christus ist immer noch viel, viel größer. Für ihn gibt es keine unlösbaren Probleme, keine hoffnungslosen Fälle. Wagen Sie es doch mit Jesus. Dann wird dieses Jahr ein ganz besonderes für Sie werden. Ein Jahr, in dem Sie den Sohn Gottes und die wunderbare Liebe Gottes kennenlernen. Ein Jahr, in dem Sie dann auch erfahren werden, wie Jesus Sie Schritt für Schritt aus der Dunkelheit Ihrer Probleme und Ihres Frustes herausführen wird. So wie Sie sind, dürfen Sie zu Jesus kommen. Er spricht, wer zu mir kommt, den werde ich nicht hinausstoßen. So oder so ähnlich können Sie nun im Gebet ein Gespräch mit Jesus Christus beginnen. Herr Jesus Christus, ich habe erkannt, dass ich es alleine nicht schaffe. Ich brauche dich. Ja, ich will dir vertrauen und will dir jetzt ganz bewusst die Führung meines Lebens übergeben. Bitte, vergib mir meine Schuld. Du bist jetzt mein Retter. Du bist jetzt mein Erlöser. Komm doch jetzt in mein Leben und bleibe immer bei mir. Amen.

0: Liebe Zuhörer, wir leben in einer Zeit, in der das Übersinnliche, das Okkulte immer gesellschaftsfähiger wird. Aberglaube, Magien, Spiritismus und geheimnisvolle Heilslehren verwirren unsere Köpfe. Was steckt denn dahinter? 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Ich befehle Sie der Gnade unseres Gottes an und grüße Sie mit einem herzlichen Gott befohlen. Ihr Rudi Joas.
1: Wenn Sie möchten, dürfen Sie jetzt mitbeten. Vater unser im Himmel, geheiligt werde dein Name, dein Reich komme, dein Wille geschehe, wie im Himmel, so auf Erden. Unser tägliches Brot gib uns heute und vergib uns unsere Schuld, wie auch wir vergeben unseren Schuldigern. Und führe uns nicht in Versuchung, sondern erlöse uns von dem Bösen. Denn dein ist das Reich und die Kraft und die Herrlichkeit in Ewigkeit. Amen.

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Wir leben im Endzeitalter der Gnade Gottes. Von dieser Zeit sagt die Bibel, am Ende der Tage wird die Ungerechtigkeit überhand nehmen. Wer das nicht erkennt, ist mit Blindheit geschlagen. Ein Blick in die Zeitungen oder Nachrichtensendungen genügt, um die Aussage der Bibel bestätigt zu finden. Was ist mit all den gemachten Versprechungen von Menschen? Wer hat sie eingelöst? Es gibt nur einen, der alle Zusagen einlöst. Das ist der ewige, allmächtige Gott und sein geliebter Sohn Jesus Christus. Er hat in seinen Tagen auf der Erde die Frage von Sünde und Schuld geregelt, indem er sie an unserer Stelle durch seinen Tod am Kreuz bezahlte. Liebe Hörerinnen und Hörer, wer nie enttäuscht werden möchte, sollte dem gekreuzigten und auferstandenen Herrn vertrauen. Wer das tut, wird einmal sein Erbe im Himmel in Empfang nehmen. Darüber wollen wir heute einige Augenblicke nachdenken unter dem Thema »Das Erbe liegt bereit«. In Hebräer 11, Vers 7 lesen wir, Noah bereitete von Furcht bewegt eine Arche zur Rettung seines Hauses. Durch ihn verurteilte er die Welt und wurde Erbe der Gerechtigkeit, die nach dem Glauben ist. Es gibt Leute, die kommen auf leichte Art an ein großes Vermögen. Wie ist das möglich? Nun häufig, indem man ein Erbe antritt. Dazu hat man nichts getan und keinen Finger gekrümmt. Ein Erbe fällt einem völlig mühelos zu. Man muss nur den Erblasser irgendwie nahestehen und der Erblasser muss sterben. Die einzige Voraussetzung zum Erben ist, dass derjenige stirbt, der uns als Erbe eingesetzt hat. Zwischen Erben und Erwerben besteht ein großer Unterschied. Wer erwerben will, muss großen Fleiß anwenden. Wer erbt, hat nichts dazu getan. Die Gerechtigkeit, die bei Gott gilt, muss man erben. Man kann sie nicht erwerben, das bezeugt die Heilige Schrift ganz klar. Im Galaterbrief Kapitel 2, Vers 16 steht, dass der Mensch nicht aus Gesetzeswerken gerechtfertigt wird, sondern nur durch den Glauben an Jesus Christus. Auch wir haben an Jesus Christus geglaubt, auf dass wir aus Glauben an Christus gerechtfertigt werden und nicht aus Gesetzeswerken, weil aus Gesetzeswerken kein Fleisch gerechtfertigt wird. Und doch muss man feststellen, dass viele Menschen durch das Halten von Geboten gerecht werden wollen. Fragt man die Leute, worauf sie sich stützten, in den Himmel zu kommen, so sagen viele: Ich habe niemanden belogen und bestohlen. Ich habe mir nie etwas zu Schulden kommen lassen. Mit mir kann der liebe Gott zufrieden sein. Sie wollen sich den Himmel verdienen durch eigene Gerechtigkeit. Gerade das Zeugnis der Bibel hat einen Martin Luther erkennen lassen, der Mensch wird gerecht ohne Gesetzeswerke, allein durch den Glauben. Der Herr Jesus hat gesagt, es sei denn, eure Gerechtigkeit ist besser als die der Schriftgelehrten und Pharisäer, so werdet ihr nicht in das Himmelreich kommen. Es ist unmöglich, die Gerechtigkeit, die vor Gott zählt, zu erwerben. Denn eigene Gerechtigkeit, die vor Gott gilt, muss fehlerfrei und makellos sein. Zu so einer Gerechtigkeit werden wir es mit all unseren Anstrengungen nicht bringen. Das ist ausgeschlossen. Wir können keine Gerechtigkeit erwerben. Aber wir können sie erben. Dafür hat der Herr Jesus, der Sohn Gottes, alles, was nötig war, getan. Er ist gestorben und auferstanden.
Damit hat er eine ewige, vollkommene Erlösung zustande gebracht und eine wirkliche Gerechtigkeit erworben, weil er mit seinem Tod für unsere Übertretungen bezahlt hat. Dies allein zählt vor Gott. Wir dürfen sie durch den Glauben erben. Wer durch den Glauben mit dem Erblasser in Verbindung tritt, der hat Anteil am Erbe. Wer vor dem Herrn Jesus aufrichtig Buße tut, seine Sünden bekennt und lässt und sich ihm im Glauben anvertraut, darf mit ihm erben. Hast du diese Erbschaft schon angetreten? Es gibt Leute, die weigern sich, eine Erbschaft anzutreten, etwa wenn der Verstorbene eine Menge Schulden hinterlässt. Dann muss der Erbe nämlich auch die Schulden übernehmen. So etwas braucht man aber nicht zu fürchten, wenn man den Herrn Jesus als Heiland und Retter annimmt. Bei und mit ihm darf man herrliche Reichtümer in Besitz nehmen. Die Gerechtigkeit, die vor Gott anerkannt wird, ist der Erbteil der an ihn Glaubenden. Bist du schon im Besitz dieses Erbteils? Manchmal kann man in der Zeitung lesen, Erben gesucht. Irgendwo ist jemand gestorben und keine Angehörigen sind zu finden. Gott sucht auch Erben, die bereit sind, das wunderbarste Erbe, das es gibt, anzutreten. Es ist durch den Tod Jesu Christi am Kreuz verfügbar geworden. Hast du dich schon als Erbe gemeldet? Auch Noah erbte die Gerechtigkeit, die durch den Glauben kommt. Wie viele Menschen, die sich Christen nennen, aber eigentlich gar keine sind, verzichten auf ihr Erbteil und gehen leer aus. Wenn Noah, der ein Mann des alten Bundes war, schon Gerechtigkeit erbte, wie viel mehr wir, die wir Menschen des neuen Bundes sind? Was glaubte Noah denn? Er glaubte dem Wort Gottes. Darauf stützte er sich ohne jeden Zweifel. Deshalb konnte er auch Hohn und Spott ertragen und trotzdem standhaft bleiben. Wir haben eine noch viel herrlichere Möglichkeit zu glauben. Wir besitzen das menschgewordene Wort, den Herrn Jesus. Er wohnte unter uns und starb nach dem Ratschluss Gottes den Tod am Kreuz auf dem Hügel Golgatha. Noah empfing von Gott eine Botschaft zum Gericht. Wir haben durch das Kreuz eine frohe Botschaft von Gottes Gnade und Liebe empfangen. Auch für dich hält Gott ein Erbe bereit. Willst du es nicht antreten? Was für eine Torheit, wenn du Nein sagst. Um dir eine Gerechtigkeit zu ermöglichen, die vor Gott gilt, hat Gott einen hohen Preis bezahlt, nämlich das Leben seines Sohnes. Aber leider gibt es immer noch Menschen, die daran vorbeigehen. Gehörst du auch zu denen? Dann befindest du dich in einer äußerst prekären Situation, wie die Bibel in Hebräer 2, Vers 1 bis 3 bezeugt. Deswegen sollen wir umso mehr auf das achten, was wir gehört haben, damit wir nicht etwa abgleiten. Denn wenn das durch Engel geredete Wort fest war und jede Übertretung und jeder Ungehorsam gerechte Vergeltung empfing, wie werden wir entfliehen, wenn wir eine so große Errettung vernachlässigen? Es gibt keinen Ausweg, was immer sich menschliche Hirne ausdenken. Die Bibel sagt, es ist dem Menschen gesetzt, einmal zu sterben, danach aber das Gericht. Wer die Errettung und Gerechtigkeit, die Gott durch das Opfer seines Sohnes möglich gemacht hat, missachtet, für den gibt es kein Entrinnen. Der Herr Jesus starb auch für dich am Kreuz, um auch deine Schuld und Sünden zu bezahlen. Nur durch sein Sterben kannst du erben. Dort am Thron gibt er dir die Siegeskrone. Das gilt aber nur, wenn du das einzige von Gott geschenkte Heilmittel zu deiner Rettung nicht ausschlägst. Willst du erben? Möchtest du die ewige Herrlichkeit droben in Gottes heiler Welt erben? Dann musst du das Opfer, das der Heiland der Welt am Kreuz auf Golgatha für dich gebracht hat, persönlich annehmen. Du brauchst die Einsicht,
dass du keine eigene Gerechtigkeit erwerben kannst. Die Bibel sagt, unsere Gerechtigkeit ist wie ein besudeltes Kleid. Nur das Blut Jesu Christi, des Sohnes Gottes, macht dich rein von aller Sünde. Glaube an den Sohn Gottes, dann wirst du durch Glauben ein Erbe der Gerechtigkeit. Sich ohne Glauben Gottes Anordnungen zu widersetzen, hätten Noah und seiner Familie genau wie alle anderen das Leben gekostet. Auch du wirst ohne den persönlichen Glauben an den Herrn Jesus ins Gericht kommen. Du wirst nicht entfliehen, wie ich eben aus der Bibel zitierte. Die einzige Chance, die du zur Rettung und damit zum Antritt deines zukünftigen Erbes hast, ist der bedingungslose Herzensglaube. Der Herr Jesus sagt, »Wahrlich, wahrlich, ich sage euch, wer mein Wort hört und glaubt dem, der mich gesandt hat, hat das ewige Leben und kommt nicht ins Gericht, sondern ist aus dem Tod in das Leben übergegangen.« Glaubst du von Herzen? Wenn nicht, dann stehst du in akuter Lebensgefahr und kommst einmal im Gericht um. Willst du das? Bitte, glaub an den Herrn Jesus Christus, dann wirst du gerettet und für immer Erbe der ewigen Herrlichkeit sein. Wir wollen noch beten. Danke, Herr Jesus, dass du für uns gestorben und auferstanden bist. Danke, dass du es so leicht gemacht hast, errettet zu werden. Herr Jesus, ich vertraue dir immer wieder neu mein Leben an und bitte dich um Vergebung meiner Sünden. Danke, dass du für mich am Kreuz alles gut gemacht hast. Amen.

Liebe Zuhörer, kennen Sie die Bibel? Wann haben Sie zum letzten Mal in der Bibel gelesen? Oft rede ich mit Menschen und stelle fest, dass sie während ihrer Schulzeit zum letzten Mal die Bibel aufgeschlagen haben. Das ist schade, wo doch alle Welt davon redet, dass man gut informiert sein muss. Besonders wenn es um so zentrale Fragen geht wie, wo komme ich her, wozu lebe ich und wohin gehe ich nach dem Tod? Lassen Sie sich nicht mit vagen Aussagen abspeisen, sondern informieren Sie sich aus erster Hand. Dazu möchten wir Ihnen kostenlos ein Johannesevangelium zuschicken. Dort können Sie viel über Jesus Christus lesen und über das, was er Ihnen schenken will. Dort lesen Sie unter anderem im Kapitel 3, Vers 16, denn so hat Gott die Welt geliebt, dass er seinen eingeborenen Sohn gab, damit jeder, der an ihn glaubt, nicht verloren geht, sondern ewiges Leben hat. 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Ich wünsche Ihnen von Herzen den Frieden Gottes und seine Bewahrung in allen Situationen Ihres Lebens.

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1: Im Studio André Glatzel. Schönen guten Tag. In Deutschland soll mehr recycelt werden. Das will die Bundesregierung mit einem neuen Aktionsprogramm schaffen. Heute wird es vorgestellt. Ein Ziel: wertvolle Stoffe etwa aus alten Batterien und Akkus weiter nutzen. Bundesumweltminister Carsten Schneider sagt bei NTV:
2: Jedes Produkt, das hier hergestellt wird oder das wir importieren, das sind ja Rohstoffe. Und die einfach in den Müll oder in den Abfall zu geben und zu verbrennen, das ist absurd, sondern wieder auseinanderbauen, die Rohstoffe recyceln. Das macht uns unabhängiger, weil wir das Öl ja importieren müssen, um Plastik herzustellen. Und es ist auch weniger Umweltverschmutzung.
1: Schneider will in die Kreislaufwirtschaft rund 250 Millionen Euro stecken. Ohne die Rente mit 63 könnte der Staat viel Geld sparen. Das zeigt jetzt eine Bertelsmann-Studie. Pro Rentnerjahrgang sind es demnach 9,5 Milliarden Euro. Etwa 125.000 meist erfahrene Fachkräfte würden länger im Job bleiben. Früher gehen dürfen bisher alle mit 45 Beitragsjahren. Europa rüstet sich für die bevorstehende Waldbrandsaison. Die EU will so viele Feuerwehrleute bereitstellen wie noch nie. Fabian Hoffmann berichtet.
3: Fast 800 Einsatzkräfte aus 14 Ländern sollen in Hochrisikogebiete geschickt werden. Das wären Regionen in Zypern, Griechenland, Italien, Frankreich, Spanien und Portugal. Außerdem werden mehrere Löschflugzeuge und Hubschrauber bereitgestellt, um bei Bränden zu helfen. Im vergangenen Jahr haben die Feuer eine Fläche halb so groß wie Sachsen zerstört. Der Klimawandel sorgt dafür, dass es längere Hitzewellen und Dürren gibt. Und das begünstigt dann wiederum Waldbrände.
1: Kurz vor Beginn des Weltwirtschaftsforums in St. Petersburg hat die Ukraine die Stadt angegriffen. Es gab Drohnenattacken auf Energie- und Militäranlagen. Kiew will damit das dreitägige Wirtschaftsforum stören, an dem auch der russische Präsident Putin teilnehmen soll. Für Jetlag hat das DFB-Team keine Zeit. Nach ihrer Ankunft in Chicago gibt es für die deutsche Fußballnationalmannschaft heute das erste Training. Auf dem Gelände von Chicago Fire bereitet sich das Team auf Samstag vor. Dann gibt es den letzten Test vorm Start der Fußball-WM. Gegner ist Co-Gastgeber USA.
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4: Wolkig ist es gerade in vielen Ecken und Richtung Elbe ziehen die letzten kräftigeren Regenschauer ab, vereinzelt auch mit Gewitter. Sonst mischen sich Sonne und Wolken, später wird's dann wieder unbeständiger. Vor allem im Westen und am Alpenrand kann's ab und zu schütten und krachen bei 17 bis 22 Grad. Morgen kommen von Südwesten her viele Wolken mit Regen rein. Dazu sind auch wieder Schauer und Gewitter drin, maximal bis 26 Grad.

0: 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Jetzt spricht zu Ihnen Dieter Weidensdörfer.
1: Lieber Hörer, Menschen schauen in die Zukunft und wissen nicht, was sie bringen wird. Und ich glaube, dass es auch gut so ist. Gott schenkt uns seine Verheißung, dass er mit uns ist. Aber er lässt uns nicht wissen, was in einem Monat oder in einem Jahr sein wird. Doch kann er sagen, meine Gnade genügt dir. Das haben Menschen immer wieder erfahren und sicher auch jeder Hörer. Zuspruch für Mutlose und Angstvolle. Männer und Frauen der Bibel standen vor Schwierigkeiten und sahen keinen Ausweg. Wenn sie nicht weiter wussten, war es ihr Gott, der ihnen den Weg zeigte. Dabei denke ich an den Propheten Jesaja, der manchmal auch mutlos und verzagt war. Im 43. Kapitel seines Buches gab ihm Gott einen wunderbaren Zuspruch. Fürchte dich nicht, denn ich habe dich erlöst. Ich habe dich bei deinem Namen gerufen. Du bist mein. Ich frage dich, lieber Hörer, ob es einen noch schöneren Zuspruch für uns Menschen in der Bibel gibt. Für mich war dieses Wort immer wieder so gewaltig, dass ich dann, wenn ich verzagt war, beschämt sagen musste, wie kleingläubig bin ich doch. Wer sagt denn dieses Wort? Kein anderer als der Gott, der Himmel und Erde, das Universum und auch uns Menschen schuf. Unser Gott ist der ewige Gott, über den es keinen höheren gibt. Und da sind wir wie Alltagsfliegen vor ihm. Wenn dieser ewige Gott das gesamte Weltall ganz präzise lenkt, dann sind ihm auch unsere Ängste und Barrieren nicht zu groß. Hätte dieser große Schöpfer den Charakter der Herrscher auf dieser Welt, wäre ihm sicher die Menschen gleichgültig. Wir wissen nur zu gut, wie die Herrscher dieser Welt reagieren und was ihnen ein Menschenleben wert ist. Anders ist es beim Schöpfer aller Dinge, vor dem jeder einzelne Mensch wertvoll ist. Das ist das Unbegreifliche, das unser gesamtes Denken übersteigt. Unser gesamtes Denken reicht nicht aus, diesen Gott zu begreifen. Und er sagt uns, dass er uns lieb hat, dass er uns erlöst, uns ruft, ja noch mehr, dass wir sein sind. Wie hat es uns gefreut, wenn Vater oder Mutter uns sagten, du bist mein Liebling. Oder als der Bräutigam zu seiner Braut und umgekehrt, wenn sie zueinander sagten, du bist mein liebster Schatz. Das macht nicht nur froh, sondern ist ein Zeichen der Liebe und Geborgenheit, der Wertschätzung, die unser Herz erfreut. Wenn Menschen uns so beglücken können, dann der Zuspruch Gottes noch viel mehr. Wir wissen, dass unser Gott, der alles geschaffen hat und alles vermag, uns Menschen nicht unendlich entfernt ist. Obwohl er den Lauf des Weltalls, des Universums in seiner Hand hält, kümmert er sich um jeden einzelnen Menschen und er sagt uns, fürchte dich nicht, denn ich habe dich erlöst. Lieber Hörer, denken wir noch einmal über diesen Satz nach. Wer das richtig begriffen hat, kann doch nur noch jubeln und sich freuen. Der kann sagen, Gott kümmert sich um mich und ich bin ihm nicht gleichgültig. Werden da nicht unsere Probleme so klein und so unwichtig? Dieser Vers spricht einen Menschen, ja, ich behaupte jeden Menschen, ganz persönlich an. Warum spricht hier Gott nicht die ganze Menschenmasse oder ein ganzes Volk an? Weil du, lieber Hörer, persönlich gemeint bist und weil Gott dich persönlich liebt und weil du keine Nummer für ihn bist. Denken wir doch einmal an den Herrn Jesus Christus, als er auf dieser Erde war. Er, der Schöpfer aller Dinge, kümmerte sich nicht nur um Volksmengen, sondern um viele einzelne Menschen. Eine Frau, die er in einem Brunnen ansprach, oder ein junger Mann, der zu ihm kam. so auch ein Kranker, der 38 Jahre im Bett lag, und vielen andere einzelne Menschen. Gott behandelt uns als Persönlichkeiten, die aus seiner Schöpferhand hervorgingen. Ihm gehören Ewigkeit, Zukunft und das gesamte Universum samt Himmel und Erde. Und dennoch kümmert er sich um jeden einzelnen Menschen persönlich. Wenn dieser Gott den Suchenden annimmt und sich um ihn müht, brauche ich mich gar nicht mehr zu fürchten oder mir Gedanken um die Zukunft zu machen. Ich darf vertrauensvoll meine Hand in die seine legen und ihm mein Leben überlassen. Ich brauche mich auch nicht mehr zu grämen um meine Zukunft. Vielleicht hast du Angst, lieber Hörer, vor den nächsten Wochen und Monaten. Du hast Angst vor Menschen oder Naturgewalten. Der Gott, der dir sagt, du bist mein, wird nicht mehr zulassen, als du tragen kannst. Wenn du sein Kind bist, dann steht er auch auf deiner Seite. Er ist dir näher, als ein irdischer Vater es sein kann. Wenn er mit dir einen Bund geschlossen hat, ist das nicht so eine Episode, die sich im Leben abspielt, sondern wenn er etwas verheißt, dann steht er auch dazu. Ja, du kannst ihn beim Wort nehmen, um ihn an sein Versprechen zu erinnern. Zu diesem himmlischen Vater kannst du sprechen, kannst vor ihm dein Herz ausschütten. Das ist kein Reden in den luftleeren Raum, denn Gott wird dir antworten. Und wie geschieht das, fragst du? Einmal durch sein Wort die Bibel oder durch geöffnete und verschlossene Türen. Manchmal benutzt er auch Menschen, die uns einen helfenden Ausweg zeigen. Deine Not, deine Ausweglosigkeit, aber auch deine Freude, deinen Dank, alles kannst du ihm sagen. Mache aus Sorgen ein Gebet und sage doch alles deinem Vater. Nimm doch die Verheißung aus Jesaja 43 ganz persönlich für dich. Männer wie Nehemia, Daniel, Mose und andere haben das getan und sind nicht enttäuscht worden. Wie oft war ich in innerer Not und habe alle meine Last meinem himmlischen Herrn gesagt und auf ihn geworfen, um dann zu erfahren, dass er mich hört. In 1. Samuel 1 lesen wir von einer Frau mit Namen Hannah. Sie hatte von der Zweitfrau ihres Mannes viele Kränkungen hinnehmen müssen. Darüber ist sie fast krank geworden. Doch sie tat das einzig Richtige. Sie ging damit in die Gegenwart Gottes und schüttelte ihr Herz vor Gott aus. Als sie die Erhörung ihres Gebetes erlebte, bezahlte sie einmal Gott ihr Gelübde und betete Gott an. Ihr Dankgebet ist ein einziger Lobpreis Gottes. Wenn Gott schließlich sagt, ich habe dich erlöst, dann denkt er an den hohen Kaufpreis, den er für unsere Erlösung gezahlt hat. Erlösung ist auch Befreiung von der Sklaverei und Loskauf. Bereits im Alten Testament hat Gott von Erlösung gesprochen. So hat er sein Volk Israel erlöst von der Knechtschaft Ägyptens. Dazu musste allerdings der Stellvertreter sein Leben geben. Ein Tier wurde geschlachtet, damit das Gericht an den Kindern Israel vorübergehen konnte. Es ist Gottes Wille und Absicht, die verlorene Menschheit zu retten. So fasste Gott bereits vor den Uranfängen der Erde den Erlösungsplan, dass Gott die Menschheit von Sünde, Gericht und Tod retten möchte. Das lesen wir in der Bibel. Aber hier wird der Erlösungsplan ganz persönlich auf jeden einzelnen Menschen bezogen, indem Gott sagt, ich habe dich erlöst. Das darfst du dir, lieber Hörer, auch ganz persönlich zu Herzen nehmen. Wenn Gott das so sagt, dann ist es auch so. Aber du persönlich bist in seinen Heils- und Rettungsplan eingeschlossen. Er sagt ebenso, ich habe dich mit einer ewigen Liebe geliebt und dich zu mir gezogen aus lauter Güte. Das ist mehr als jede Lebensversicherung auf dieser Erde. Dass er dich erlösen konnte, bedurfte des Opfers Jesu Christi. Der Einsatz und der Preis waren sehr hoch. Dazu kam der Sohn Gottes auf diese Erde, um Mensch zu werden. Er starb am Kreuz, um dadurch unsere Sünde zu sühnen und eine ewige Erlösung zu vollbringen, damit ein Mensch wissen kann, dass er Gottes rechtmäßiges Eigentum ist, muss er die Erlösung ganz persönlich annehmen. Was nützt uns das, wenn Gott uns seine Gnade anbietet und wir nehmen sie nicht an? Gnade und Erlösung können nur dann wirksam werden, wenn sie von uns gewollt angenommen werden. Das bedeutet auch, dem Ruf Gottes zu folgen. Er ruft alle Menschen zu sich und sagt, kommet her zu mir, alle ihr Mühseligen und Beladenen, ich will euch Ruhe geben. Wer diesen Ruf verachtet, für den gibt es keine zweite Rettungsmöglichkeit. Gott rief auch den Adam und sagte, wo bist du? Wo war er denn? Er hatte sich versteckt vor Gott. Vielleicht hast auch du dich versteckt, lieber Hörer, und meinst auch ohne Gott zurechtzukommen. Auch Saulus von Tarsus wurde gefragt, Saul, Saul, was verfolgst du mich? Und hier könnte ich die Reihe fortsetzen. Hast du, lieber Hörer, den Ruf Gottes in deinem Leben vernommen? Es ist der Ruf zur Nachfolge Jesu, der Ruf zur Rettung. Gott kennt längst deine Vergangenheit, ja deine ganze Lebensgeschichte. Er kennt deine Not, deine Grenzen, aber auch deine Schuld. Er ruft dich gerade jetzt in seine Nachfolge. Er möchte, dass du das neue Jahr mit ihm beginnst. Deine Last will er auf sich nehmen, um für dich zu sorgen. Wer seinem Ruf folgt, dem gibt Gott die Zusicherung, du bist mein. Es gibt keinen größeren Adel, als diesem Gott zu gehören, um zu bezeugen, ich bin ein Kind Gottes. Deswegen lesen wir ja in Johannes 1, Vers 12, so viele ihn, Jesum, aber aufnahmen, denen gab er das Recht oder die Macht, Kinder Gottes zu werden. Du bist mein, ist die ganz persönliche Zusicherung Gottes, dass er für dich, lieber Hörer, sorgen möchte. Überlassen wir einem Menschen die Führung unseres Lebens, dann setzt das schon ein gewaltiges Vertrauen voraus. Wer zu diesem Gott und zu seinem Sohn, Jesus Christus, Ja sagt, empfängt die Gewissheit, du bist mein. Das bedeutet, Gegenstand seiner Liebe, seiner Fürsorge und seiner Bewahrung zu sein. Was willst du mehr, lieber Hörer? Vertraue dich ihm doch an, nimm seine Verheißung persönlich in Anspruch und danke ihm dafür. Wir wollen beten. Himmlischer Vater, habe Dank für diesen gewaltigen Zuspruch im neuen Jahr. Du kennst meine Zweifel, meine Sorgen der Vergangenheit. Vergib mir, dass ich leider immer wieder vergessen habe, dass ich einen treu sorgenden Vater im Himmel habe. Bitte hilf mir, dass ich dieses Wort persönlich nehme. Aber schenke mir den Mut, mein ganzes Leben dir zu übergeben. Habe Dank für die Erlösung, die den Sohn am Kreuz vollbracht hat. Ich nehme sie an und danke dir, dass du dein Blut auch für mich gegeben hast, um mich reinzuwaschen von meiner Sünde. Ich will dir vertrauen, immer und ewig. Amen. 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

Liebe Zuhörer, ältere Menschen mussten in ihrem Leben schon sehr viele Veränderungen verarbeiten. 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
1: Im Studio André Glatzel. Schönen guten Tag. In Deutschland soll mehr recycelt werden. Das will die Bundesregierung mit einem neuen Aktionsprogramm schaffen. Heute wird es vorgestellt. Ein Ziel: wertvolle Stoffe etwa aus alten Batterien und Akkus weiter nutzen. Bundesumweltminister Carsten Schneider sagt bei NTV:
2: Jedes Produkt, das hier hergestellt wird oder das wir importieren, das sind ja Rohstoffe. Und die einfach in den Müll oder in den Abfall zu geben und zu verbrennen, das ist absurd, sondern wieder auseinanderbauen, die Rohstoffe recyceln. Das macht uns unabhängiger, weil wir das Öl ja importieren müssen, um Plastik herzustellen. Und es ist auch weniger Umweltverschmutzung.
1: Schneider will in die Kreislaufwirtschaft rund 250 Millionen Euro stecken. Ohne die Rente mit 63 könnte der Staat viel Geld sparen. Das zeigt jetzt eine Bertelsmann-Studie. Pro Rentnerjahrgang sind es demnach 9,5 Milliarden Euro. Etwa 125.000 meist erfahrene Fachkräfte würden länger im Job bleiben. Früher gehen dürfen bisher alle mit 45 Beitragsjahren. Europa rüstet sich für die bevorstehende Waldbrandsaison. Die EU will so viele Feuerwehrleute bereitstellen wie noch nie. Fabian Hoffmann berichtet.
3: Fast 800 Einsatzkräfte aus 14 Ländern sollen in Hochrisikogebiete geschickt werden. Das wären Regionen in Zypern, Griechenland, Italien, Frankreich, Spanien und Portugal. Außerdem werden mehrere Löschflugzeuge und Hubschrauber bereitgestellt, um bei Bränden zu helfen. Im vergangenen Jahr haben die Feuer eine Fläche halb so groß wie Sachsen zerstört. Der Klimawandel sorgt dafür, dass es längere Hitzewellen und Dürren gibt. Und das begünstigt dann wiederum Waldbrände.
1: Kurz vor Beginn des Weltwirtschaftsforums in St. Petersburg hat die Ukraine die Stadt angegriffen. Es gab Drohnenattacken auf Energie- und Militäranlagen. Kiew will damit das dreitägige Wirtschaftsforum stören, an dem auch der russische Präsident Putin teilnehmen soll. Für Jetlag hat das DFB-Team keine Zeit. Nach ihrer Ankunft in Chicago gibt es für die deutsche Fußballnationalmannschaft heute das erste Training. Auf dem Gelände von Chicago Fire bereitet sich das Team auf Samstag vor. Dann gibt es den letzten Test vorm Start der Fußball-WM. Gegner ist Co-Gastgeber USA.
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4: Wolkig ist es gerade in vielen Ecken und Richtung Elbe ziehen die letzten kräftigeren Regenschauer ab, vereinzelt auch mit Gewitter. Sonst mischen sich Sonne und Wolken, später wird's dann wieder unbeständiger. Vor allem im Westen und am Alpenrand kann's ab und zu schütten und krachen bei 17 bis 22 Grad. Morgen kommen von Südwesten her viele Wolken mit Regen rein. Dazu sind auch wieder Schauer und Gewitter drin, maximal bis 26 Grad.

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1: Manchmal wird uns Christen der Vorwurf gemacht, dass der Glaube an Gott und an Jesus Christus realitätsfremd sei. Die das behaupten, vergessen dabei, dass die an Christus Glaubenden Christus in ihrem Leben täglich erfahren. Sie haben die Bestätigung der Gewissheit in sich, die uns Gott durch den Heiligen Geist schenkt. Nun stellen wir uns die Frage: Der Glaube der Atheisten. Vielleicht fragt jetzt einer meiner Hörer, was das bedeuten soll. Das ist ernst gemeint, denn auch die Atheisten glauben an Dinge, die reine Hypothesen sind und die nie bewiesen wurden. Gläubige haben das Zeugnis des Glaubens und des ewigen Lebens in sich, indem Gott ihnen das bezeugt. Welches Zeugnis haben aber die Atheisten in sich? Atheist heißt eigentlich Gottlose oder ein Mensch, der Gott als Autorität ablehnt. Gibt es eigentlich gottlose Menschen? Ich behaupte nein. Denn irgendwer steuert uns. Der Teufel als Gegenspieler Gottes wird in der Bibel als Gott dieser Welt beschrieben. Er gibt sich als der Herrscher über die Erde aus. Das sagte er schon in Lukas 4, Vers 6 zu dem Herrn Jesus: Ich will dir alle diese Macht und Herrlichkeit geben, denn mir ist sie übergeben und wem immer ich will, gebe ich sie. Hier macht der Teufel seinen Anspruch auf diese Erde geltend. Wer sich von Gott abwendet, ist in den Klauen des Fürsten dieser Welt, der sich als Gott dieser Welt aufspielt. Weil die Gottlosen auf die Stimme des Teufels hören und es glauben, was er sagt, sind sie auch im Glauben, aber im Glauben an den Fürsten dieser Welt. Auch dann, wenn sie behaupten, weder an den lebendigen Gott zu glauben, noch zu glauben, dass es einen Teufel gibt, sind sie gefangen in den Fängen des Teufels. Auf der anderen Seite gibt es viele Menschen, die sagen: Ich glaube nur das, was ich sehe. Auch das ist ein Glaube. Dabei vergessen sie, dass sie mit vielen Dingen leben und arbeiten, die sie im irdischen Bereich gar nicht sehen können, die aber existent sind, zum Beispiel die Oxide, Gase, Rundfunk, Fernsehwellen und anderes mehr. Ich habe mich geradezu erschrocken, als ich kürzlich das Glaubensbekenntnis der Atheisten las. Ich werde es Ihnen einmal zu Gehör bringen, um die Torheit der Gottlosen und ihren törichten Glauben aufzuzeigen. Glaubensbekenntnis der Atheisten und Materialisten. Ich glaube an den Menschen, den Allmächtigen, Schöpfer aller Werke, und an die Technik, die alles beherrscht, die empfangen ist vom menschlichen Geist, geboren von der Wissenschaft, gelitten unter der Rückständigkeit, auferstanden in unserer Zeit, zum höchsten Wert erhoben, so dass sie einst richten wird die lebendigen und toten Völker. Ich glaube an den guten Geist im Menschen, an die herrschende Klasse der Gemeinschaft der Menschen, die guten Willens sind. Ich glaube an ein besseres Leben, eine herrliche Zukunft und den ewigen Bestand der Materie. Einmal soll diese Aussage ein Gegenpol zu dem christlichen Glaubensbekenntnis sein, zum anderen kommt darin ein Glaube zum Ausdruck, der kein Fundament und kein Ziel hat, weil es hier kein wahres Ziel gibt. Es klingt auch sehr kommunistisch, denn dort hatte man solche Gedanken auch geprägt. Schon Marx wollte eine Welt der Gerechtigkeit ohne Gott schaffen, auch wenn er als Jude ein Nachkomme Abrahams war. So hätte er eigentlich den Gott Abrahams, Isaaks und Jakobs erkennen können. Diese Menschen glauben an Ideale, die kein Mensch verwirklichen kann, weil das Geschöpf ohne die Bindung an den Schöpfer ins Verderben geht. Zunächst sollten wir einmal die Bibel befragen, was Gott zu dieser menschlichen Verirrung sagt. So lesen wir im Psalm 2, Vers 4 folgendes: Der im Himmel thront, lacht, der Herr spottet über sie. Weiter lesen wir im Psalm 14, Vers 1: Der Tor spricht in seinem Herzen, es ist kein Gott. Sie haben Verderben angerichtet, sie tun abscheuliche Taten, da ist keiner, der Gutes tut. Nicht das Urteil der Menschen ist entscheidend, sondern das Urteil Gottes. Damit ist deutlich, dass der Glaube der Gottlosen im Endgericht sein Urteil findet, und das heißt ewiges Verderben, Verdammnis vom Angesicht Gottes hinweg. Der Glaube dieser Menschen ist nur auf die Intelligenz des Menschen ausgerichtet. Dabei vergessen sie den Schöpfer, der den Menschen diese Intelligenz gegeben hat. Ist der Mensch allmächtig oder Gott allmächtig? Was kann denn der Mensch tun, wenn ein Tsunami seine Zerstörung anrichtet oder ein Erdbeben viele Menschenleben fordert? Wo bleibt das Menschlein, wenn ein Hurrikan alles zerstört oder eine Wasserflut alles vernichtet, wenn Orkane ihr Werk anrichten? Da steht der Mensch, der sich allmächtig dünkt, ziemlich hilflos davor. Auch wenn der Mensch eine Menge Massenvernichtungswaffen gebaut hat, entscheidet immer noch der, der im Himmel thront, ob wir sie anwenden dürfen. Und wenn sie der Mensch doch angewendet hat, dann erlebt er das Resultat seiner eigenen Erfindung. Das haben wir alle erlebt. Als Gott den Menschen schuf, sagt er ihnen: Machet euch die Erde untertan. Das bedeutet, dass er den Menschen Intelligenz gab, viele Dinge zu erkennen und zu erfinden. So ist der Mensch in der Lage, durch die Weisheit, die Gott ihm gab, viele Erleichterungen zum Wohle der Menschen zu schaffen. Ich erinnere mich dabei an meine Kindheit. Wenn unsere Mutter Waschtag hatte in einer siebenköpfigen Familie, da mussten wir Kinder abwechselnd die Wäsche mit einem Wäschestamm verstampfen. Dann kam die Wäsche in einen Holzbottich. Da gab es einen Schwengel, der ständig hin und her bewegt werden musste. Einmal benutzten wir die rechte Hand, dann die linke Hand. Wie freuten wir uns, als es dann einen Motor gab, der diese Arbeit übernahm. Diese Einfälle sind zu unserem Wohl und gehören zu dem Auftrag, sich die Erde untertan zu machen. Leider hat sich der Mensch von Gott losgesagt und die von Gott gegebene Intelligenz und auch Autorität missbraucht und hat sich die Lorbeeren selbst an den Kragen geheftet. So ist es nicht der menschliche Geist, der in der Wissenschaft vieles erfunden hat, sondern Gottes Fähigkeit, die er dem Menschen verliehen hat. Und weil das der Mensch vergessen hat, glaubt er an sich selbst und meint, sein eigener Schöpfer zu sein. Dazu kommt natürlich der sehr große Irrtum, wenn die Menschen glauben, dass die Materie immer bestanden habe und immer bestehen wird. Wer die Bibel kennt, weiß, dass in Hebräer 11, Vers 3 folgendes steht: Durch Glauben verstehen wir, dass die Welten durch Gottes Wort bereitet worden sind, so dass das Sichtbare nicht aus Erscheinendem geworden ist. Mit anderen Worten, das Sichtbare ging aus dem Unsichtbaren hervor. Das bedeutet, dass Gott die Materie selbst gemacht hat durch sein Schöpferwort. Wenn die Materie immer bestanden hätte, müsste man viele, viele Fragen stellen, die kein Mensch beantworten kann. So muss man die Evolutionisten einmal fragen, woher denn die Energie kam und die Milliarden von Atomen? Wer an die ewige Existenz der Materie glaubt, gibt sich dem Glauben und Irrtum jener hin, die Gott ablehnen. Die meisten Menschen haben überhaupt nicht begriffen, wer Gott eigentlich ist. Während er uns mit drei Dimensionen geschaffen hat, besitzt er als Schöpfer unendlich viele anderen Dimensionen, die wir überhaupt nicht zu erfassen vermögen. Deswegen leben wir bereits im Glauben an ihn. Und dadurch ist es auch möglich, bereits in der für uns unsichtbaren Welt zu leben. Lieber Hörer, ich möchte in dieser Sendung keine wissenschaftliche Diskussion ansteuern, sondern einfach aufzeigen, dass der Glaube der Gottlosen ins Verderben führt. Da wir Gottes Geschöpfe sind, ist unser Leben vom Schöpfer abhängig. Bedenken wir nur einmal Folgendes. Wenn Gott diese Erde mit weniger oder mehr als 1600 Kilometer in der Stunde um die eigene Achse drehen ließe, würden wir erfrieren oder verbrennen. Also leben wir täglich von seiner Gnade und behaupten dennoch, unser eigener Herr und Schöpfer zu sein. Und das macht uns schuldig vor Gott. Dazu kommen noch die vielen Sünden und Übertretungen der Gebote Gottes, die es unmöglich machen, ihm zu begegnen. Sie verurteilen uns zum Gericht. Deswegen, lieber Hörer, möchte ich dir Mut machen, dass du dich von dem Glauben der Atheisten und Materialisten lossagst, um zu deinem Schöpfer, dem Gott, der Himmel und Erde schuf, zurückzukehren. Und wie ist das möglich? Dazu hat er seinen eigenen Sohn in die Welt gesandt, um uns die Möglichkeit der Umkehr zu geben. Weil wir uns alle durch die Sünde von Gott gelöst haben, sind wir alle dem Verderben verfallen. Gott in seiner Liebe suchte einen Weg, damit er uns versöhnen und vergeben konnte. Dazu kam also der Herr Jesus Christus, damit die gerechte Strafe über unsere Sünde an ihm vollzogen wurde. Deshalb starb er im Kreuz, indem er die Strafe zu unserem Frieden auf sich nahm. Nun braucht keiner mehr zu verzweifeln, denn der Weg zurück zu Gott ist frei. Aber was müssen wir Menschen denn tun? Wir müssen an den Herrn Jesus, unseren Retter, glauben und ihm unsere Schuld bekennen. Wer im Gebet zu ihm kommt und um sein Erbarmen bittet, indem er Buße tut, empfängt Vergebung. Weil er unsere Sünde getragen hat, wird Gott uns nicht mehr richten. Doch die Gnade Gottes kann erst dann an uns wirksam werden, wenn sie gewollt angenommen wird.

Liebe Zuhörer, danke, dass Sie eingeschaltet und zugehört haben. 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Sie sind gesundheitlich schwer angeschlagen. Vielleicht müssen Sie sogar das Bett hüten. In den Tagen der Krankheit fühlt man sich niedergeschlagen, depressiv, einsam und hilflos. Die Geduld wird oft auf eine harte Probe gestellt. Ob Gott wohl Gebete erhört? 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Er ist da. Er wartet nur darauf, dass Sie sich ihm zuwenden, und er ist zum Helfen stets bereit. 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Ich wünsche Ihnen von Herzen den Frieden Gottes und seine Bewahrung in diesen Tagen der Not.

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1: Im Studio André Glatzel. Schönen guten Tag. In Deutschland soll mehr recycelt werden. Das will die Bundesregierung mit einem neuen Aktionsprogramm schaffen. Heute wird es vorgestellt. Vor allem bei wichtigen Rohstoffen, die wir aktuell meist importieren, soll die Recyclingquote erhöht werden. Dabei geht es beispielsweise um seltene Erden, die zurzeit aus China kommen. Bundesumweltminister Schneider will in die Kreislaufwirtschaft rund 250 Millionen Euro stecken. Aktuell wird viel über die Rente diskutiert und wie lange wir arbeiten müssen. Eine Bertelsmann-Studie zeigt nun, eine Abschaffung der Rente mit 63 würde die Staatskasse massiv entlasten und beim Fachkräftemangel helfen. Fabian Hoffmann hat die Details.
2: Pro Rentnerjahrgang könnte der Staat rund 9,5 Milliarden Euro sparen, heißt es. Außerdem würden damit rund 125.000 meist erfahrene Fachkräfte länger im Job bleiben. Die Studie fordert allerdings auch Ausnahmen für Menschen, die etwa gesundheitliche Probleme haben. Aktuell können alle, die mindestens 45 Beitragsjahre gesammelt haben, in den Ruhestand gehen, bevor das gesetzliche Rentenalter erreicht ist. Jedes Jahr machen das rund eine Viertelmillion Menschen.
1: Deutschland will heute bei der UN-Vollversammlung in den Weltsicherheitsrat gewählt werden. Allerdings gibt es starke Konkurrenz. Auch Portugal und Österreich haben sich für die zwei freien Plätze beworben. Neben den ständigen Mitgliedern USA, Russland, Frankreich, Großbritannien und China gibt es 10 gewählte Mitglieder in dem Gremium. Außenminister Wadefuhl sagte im ZDF:
3: Insgesamt treten wir halt für eine Reform dieser Organisation ein. Sie muss effektiver werden, sie muss schlanker werden. Und wir brauchen auch einen Weltsicherheitsrat, der dauerhaft die Welt des 21. Jahrhunderts repräsentiert und der nicht die Welt von 1945 widerspiegelt. Daran arbeiten wir und deswegen begehren wir ja auch für eine Zeit später einen dauerhaften Sitz.
1: Die EU rüstet sich für die Waldbrandsaison. In diesem Jahr sollen fast 800 Feuerwehrleute in Risikogebieten wie Griechenland oder Portugal stationiert werden. Dazu kommen Löschflugzeuge und Hubschrauber. Im vergangenen Jahr haben die Feuer eine Fläche halb so groß wie Sachsen zerstört. Mehr als die Hälfte der Deutschen ist für eine Helmpflicht für Fahrradfahrer. In einer Umfrage für NTV haben sich 54% dafür ausgesprochen, 28% sind dagegen. Allerdings gibt nur etwa jeder dritte Radler an, selbst immer einen Helm zu tragen. Vor allem die Jüngeren fahren oben ohne.
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4: Wolkig ist es gerade und gerade östlich der Elbe zieht noch Regen durch, vereinzelt auch mit Gewitter. Im Laufe des Tages beruhigt sich das Wetter, dafür kommen im Westen und am Alpenrand wieder Schauer nach. Auch mal mit Blitz und Donner dabei, dazwischen mal mehr, mal weniger Wolken mit maximal 17 bis 22 Grad. Morgen wird's dann deutlich ungemütlicher mit vielen Wolken, Regen und teils kräftigen Gewittern bis zu 26 Grad.

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1: Lieber Hörer, auf was warten eigentlich die Menschen, wenn es um ihre Zukunft geht? Die meisten warten auf den Tod. Sie meinen, damit sei der Kreislauf des Lebens wieder geschlossen. Andere warten auf die neuesten Entdeckungen der Medizin, um recht alt zu werden und vielleicht einen schmerzfreien Tod zu haben. Doch eigentlich müssten wir wissen, der Tag X rückt immer näher. Vielleicht werden einige meiner lieben Hörer fragen, was ich damit meine. Mit einem Satz gesagt, die Wiederkunft Jesu Christi steht bevor. Und weil uns Gott diesen Zeitpunkt nicht mitgeteilt hat, müssen wir sagen, dass es der Tag X ist. Damit ist gemeint, dass wir diesen Tag nicht kennen. Und weil wir nicht wissen, wann dieser Tag ist, müssen wir ständig darauf vorbereitet sein. Den Zeitpunkt oder Tag, an dem der Herr Jesus Christus seine Gemeinde entrücken wird, hat Gott, der Vater, selbst bestimmt. Vielleicht fragst du, lieber Hörer, und wieso kannst du sagen, dass dieser Tag direkt vor uns steht? Sind nicht fast 2000 Jahre vergangen, seit der Herr Jesus das sagte? Hat er sich vielleicht geirrt? Nun, Gott kann sich nicht irren, aber wir Menschen. Er hat uns aber sehr deutlich gesagt, dass wir die Zeichen der Zeit gut beachten sollen. Eins davon ist der Feigenbaum, der ausschlägt und Blätter treibt. An dieser Aussage wird uns in Matthäus 24 sehr deutlich, dass der Herr Jesus das Volk Israel meinte. Als er das gesagt hatte, fügte er hinzu, »Wahrlich, ich sage euch, dieses Geschlecht wird nicht vergehen, bis dies alles geschehen ist.« Im Kontext wird deutlich, dass es hier um Israel als Volk geht. Eigentlich sollte jeder Gläubige wissen, dass das größte Ereignis vor uns liegt, auf das wir warten. Das Kommen Jesu Christi zur Entrückung seiner Gemeinde. Deshalb ermahnte Paulus in Römer 13, die Briefempfänger aus dem Schlaf aufzuwachen, um sich für die Entrückung der Gemeinde zu rüsten. Die Zeit zu erkennen bedeutet nicht eine Uhrzeit festzumachen, sondern an den Zeichen der Zeit die Weltuhr abzulesen. Die Uhr der Heilsgeschichte Gottes läuft und deutet an, dass die Zeit der Gnade zu Ende geht. Das bedeutet einerseits, dass der Abschluss dieser Zeit durch das Kommen Jesu für seine Gemeinde beendet wird, dass aber andererseits die Gnade für die zu Ende sein wird, die alles wussten, aber nicht Buße getan haben. Von unserer Geburt bis zum Tod ist für uns Menschen Gnade Gottes angesagt. Es kann aber auch sein, dass der Tag seiner Rückkehr sehr plötzlich kommt. Dann wird es für die zu spät sein, die alles wussten über Gottes Angebot, es aber bewusst ablehnten. Es hat damals zur Zeit der Apostel Leute gegeben, die sagten, wo ist denn die Verheißung seiner Ankunft? Solche Leute gibt es auch heute. Sie sagen, 2000 Jahre wartet ihr schon auf die Wiederkunft Christi. Wann kommt ihr denn? Ihr habt euch verplant und Gott lässt euch sitzen. Diese Argumente kannte bereits Petrus. Die Gemeinde Gottes lebt in der Zeit zwischen Pfingsten, als der Heilige Geist ausgegossen wurde, und dem Kommen Jesu, um seine Gemeinde heimzuholen. In der Bibel wird jede Generation in jedem Zeitpunkt

Zeitalter angesprochen, darauf zu warten. Wenn wir die Kirchengeschichte einmal durchschauen, dann hat diese Tatsache die Gläubigen standhaft und wachsam erhalten. Heute scheint es so, dass wir den Blick dafür mehr und mehr verlieren, wo doch die Zeichen der Wiederkunft Jesu immer deutlicher sichtbar werden. Wir haben uns an Israel erinnert. Die alten Verheißungen haben sich erfüllt und andere stehen noch aus. Bringt uns das zur Wachsamkeit? Einige Gläubige schon, aber die Masse der Christen schläft weiter. Wir können den Tag der Wiederkunft Jesu nicht errechnen. Deshalb sagen wir uns, dass es der Tag X ist, also ein uns unbekannter Tag. Und doch wollen wir immer so leben, als ob dieser Tag heute wäre. Das ist auch die beste Bereitschaft. Ich liebe es, ab und an in die Wolken des Himmels in ihren verschiedenen Formationen zu schauen. Dann stelle ich mir vor, wie es sein wird, wenn der Herr Jesus mit der Posaune Gottes und der Stimme eines Erzengels die Seinen rufen wird. Ich weiß, dass unsere Fantasie und Vorstellung nie der Realität entsprechen kann. Aber es ist wichtig, immer wieder zu fragen, ob wir bereit sind, dem Herrn zu begegnen. Das meine ich in zweifacher Weise. Einmal wird es bei der Ankunft unseres Herrn, um seine Gemeinde in den Himmel zu holen, auch Beschämung geben. Es gibt eine Lehre, die behauptet, wenn der Herr Jesus wiederkommt, werden nur die dabei sein, die in diesem Moment wirklich sündlos und bereit wären. Das sagt die Lehre der Auswahl oder Eliteentrückung. Dabei frage ich mich, wenn dem so wäre, ob dann überhaupt jemand bei der Entrückung dabei sein könnte. Es wird bei der Entrückung auch Beschämung geben, denn die Schrift sagt, dass wir bei seiner Ankunft nicht beschämt werden. Diese Dinge müssen dann vor dem Richterstuhl des Christus geordnet werden, die hier nicht geordnet worden sind. Denn dort werden nicht nur die Löhne und Kronen verteilt, sondern jeder wird das empfangen, was er auf Erden getan hat, es sei Gutes oder Böses. Hätte die Auswahlentrückungslehre recht, dürfte die Bibelstelle aus 2. Korinther 5, Vers 10 nicht in der Bibel stehen. Dort wird auch offenbar, ob wir Holz, Heu oder Stoppeln gesammelt haben. Da wird es auch Menschen geben, die ohne Frucht sind. Sie selbst sind gerettet, doch so wie durchs Feuer. Es wird auch im Himmel beschämend sein, wenn in alle Ewigkeit deutlich wird, wie wenig wir für und mit unserem Herrn gelebt haben. Wir sind gesetzt, Frucht zu bringen, weil dadurch der Vater geehrt wird. Diese Frucht werden wir im Himmel wiederfinden. Deshalb ist es für Gläubige wichtig, sich bewusst auf das Kommen des Herrn vorzubereiten. Die zweite Seite betrifft die Menschen, die noch hin und her schwanken oder Christus und den Glauben an ihn völlig ablehnen. Da keiner den Tag der Wiederkunft des Herrn Jesus kennt, lebt jeder, der noch keinen Frieden mit Gott hat, lebensgefährlich. Wie meine ich das? Da fährt ein Mann mit seiner kleinen Tochter auf einer Gebirgsstraße mit vielen gefährlichen Kurven. Immer, wenn auf dieser schmalen Straße eine gefährliche, unübersichtliche Kurve kommt, betätigt der Vater die Hupe. Wenn kein Auto entgegenkam, lachte die Kleine laut auf und rief: »Hereingefallen, Papa, du hast umsonst gehupt.« »Wirklich?« Vielleicht war es 20-mal umsonst, aber einmal war es die Bewahrung. Dieses simple Beispiel mag uns zur Warnung dienen. Vielleicht denken auch manche Hörer, das Warten auf den Herrn Jesus und die Entscheidung für ihn habe noch viel Zeit. Wissen wir aber wirklich, wann er kommt? Und weil Wachsamkeit geboten ist, gilt es heute, zu ihm zu kommen. Keiner von uns weiß, was morgen oder bereits in 5 Minuten sein wird. Jeder Tag, der vergangen ist, hat uns der Ewigkeit ein Stück näher gebracht.
Einmal weiß keiner den Tag seines Todes und zum anderen wissen wir nicht, wann der Herr Jesus kommt. Es sollte uns deutlich werden, dass es für alle, die alles wussten, mit dem Kommen des Herrn ewig zu spät ist. Als Strafe für ihre Unentschiedenheit, weil sie die Liebe der Wahrheit zu ihrer Errettung ablehnten, sendet ihnen Gott einen Geist des Irrwahns oder der Lüge. Diese Menschen werden sich dann durch den Antichristen total verführen lassen. Wer glaubt, nach der Entrückung der Gemeinde noch eine Chance zu haben, der irrt sich. Der sollte einmal 2. Thessalonicher 2, Vers 8 bis 10 nachlesen. Natürlich werden nach der Entrückung der Gemeinde noch Menschen gläubig, besonders durch den Dienst der Boten aus dem Volk Israel. Das werden aber solche Menschen sein, die bisher kaum etwas vom Evangelium gehört haben. Die sich dann bekehren, werden verfolgt werden und viele von ihnen werden den Märtyrertod sterben. Bitte verlassen wir uns nicht auf eine spätere Gelegenheit, lieber Hörer, sondern nutzen wir das heute. Für Gläubige vollendet die Entrückung der Gemeinde das Werk der Erlösung. Das ist dann auch die Erlösung unseres Leibes. Was wir heute erleben, ist bereits die Vorbereitung der antichristlichen Zeit. Ich sage die Vorbereitung, noch nicht diese Zeit selbst. Erst muss die Gemeinde Gottes und mit ihr der Heilige Geist von dieser Welt genommen werden, bevor dieser gegen Christus sein Werk tun kann. Schon heute gibt es eine Menge Pseudo-Christusse, falsche Propheten und gottlose Ideologen, welche die Wahrheit über das Evangelium verdunkeln. Dahinter steht natürlich der Satan selbst. Diese Dinge erinnern uns an die Worte des Herrn Jesus, wachsam zu bleiben und uns nicht verführen zu lassen. Deshalb auch die Frage an dich, lieber Hörer. Bist du vorbereitet auf den Tag X, das heißt auf den Augenblick, wo der Herr Jesus wiederkommt? Ist deine Sünde vergeben durch das Blut des Lammes und hast du Heilsgewissheit? Weil diese Frage über Leben und Tod, über Verdammnis oder ewiges Leben entscheidet, darf kein Mensch damit spielen oder noch warten. Beuge doch gerade jetzt deine Knie vor deinem Gott. Bitte ihn um Vergebung deiner Lebensschuld und danke dem Herrn Jesus, dass er auch für dich bereits am Kreuz dafür bestraft wurde. Du erfährst aufgrund seines Opfertodes durch ihn Vergebung und Schulderlass. Stelle dich treu in seine Nachfolge und lebe so, dass du deinem Herrn jeden Augenblick aus dem Himmel erwarten kannst.

0: Liebe Zuhörer, wir kennen viele Leute, die scheinbar auch ohne Jesus ein ganz glückliches Leben führen. Also ist die Frage doch logisch, wozu brauchen wir Jesus? Und das stimmt wirklich. Wenn Glücklichsein der einzige Grund wäre, warum ein Mensch Jesus braucht und andere Leute auch ohne ihn glücklich sind, dann sollten wir so ehrlich sein und sagen, dass niemand Jesus braucht. Die Bibel zeigt uns aber noch viele andere Gründe, wozu wir ihn brauchen. 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Ich wünsche Ihnen von Herzen den Frieden Gottes und seine Bewahrung in allen Situationen Ihres Lebens.
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Vater unser, geheiligt werde dein Name. Dein Reich komme, dein Wille geschehe. Jetzt.

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1: Im Studio André Glatzel. Schönen guten Tag. In Deutschland soll mehr recycelt werden. Die Bundesregierung hat heute ein Programm dafür auf den Weg gebracht. Vor allem bei wichtigen Rohstoffen, die wir aktuell meist importieren, soll die Recyclingquote erhöht werden. Umweltminister Carsten Schneider.
2: Wir wollen Unternehmen mit neuen Partnern zusammenbringen, dass die Wertschöpfungsketten geschlossen werden, die heute noch lückenhaft sind. Ich denke jetzt beispielsweise an die Verwendung von Stahlschrott für Bahnschienen. Wir werden aber auch ein neues Förderprogramm für die Kreislaufwirtschaft starten. Es wird sich insbesondere um die Unterstützung für innovative Produktionsverfahren richten, die Wiedergewinnung kritischer Rohstoffe und aber auch für digitale Anwendungen.
1: Ohne die Rente mit 63 könnte der Staat viel Geld sparen. Das zeigt jetzt eine Bertelsmann-Studie. Pro Rentnerjahrgang sind es demnach 9,5 Milliarden Euro. Etwa 125.000 meist erfahrene Fachkräfte würden länger im Job bleiben. Früher gehen dürfen bisher alle mit 45 Beitragsjahren. Uber-Fahrer müssen nach einer Tour sofort zurück zu ihrer Zentrale fahren. Das hat der Bundesgerichtshof in Karlsruhe entschieden. Die Einzelheiten von Tom Hosse.
3: Anders als Taxis dürfen die Fahrer nicht einfach so auf neue Kunden warten. Geklagt hatte eine Taxigenossenschaft aus Köln. Ein Uber stand nach einer Fahrt noch mehrere Minuten auf einem Platz. In der Zeit nahm der Fahrer in der Uber-App eine Testfahrt an, die dann schnell wieder storniert wurde. Das geht so nicht, heißt es vom Gericht. Dienstleister wie Uber gelten als Mietwagen, versiegelt beispielsweise anders als bei Taxis keine Beförderungspflicht.
1: Kurz vor Beginn des Weltwirtschaftsforums in St. Petersburg hat die Ukraine die Stadt angegriffen. Es gab Drohnenattacken auf Energie- und Militäranlagen. Kiew will damit das dreitägige Wirtschaftsforum stören, an dem auch der russische Präsident Putin teilnehmen soll. Thomas Müller und Mats Hummels wollen gemeinsam ins Fußballbusiness einsteigen. Laut Bild planen die beiden Weltmeister, den portugiesischen Erstligisten Estrella Amadora zu kaufen, zusammen mit einer Investorengruppe. Mit an Bord ist demnach auch Ex-Bayern-Keeper Jan Sommer.
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4: Wechselnd wolkig ist es gerade und ab und zu kommt ein Schauer runter Richtung Elbe, kann auch mal ein kurzes Gewitter dabei sein. Zum Nachmittag werden die Schauer dann eher in der Westhälfte und am Alpenrand wieder häufiger. Insgesamt bleibt's aber nicht durchgehend nass. Die Höchstwerte liegen bei 17 bis 22 Grad. Morgen geht's insgesamt unruhiger weiter mit mehr Schauern und teils kräftigen Gewittern. Dazu maximal bis 26 Grad.
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1: Wenn es eskaliert, darf es so etwas unter Christen geben? Darf es in christlichen Ehen, Familien, in Gemeindeleitungen und Kirchenvorstandssitzungen so etwas geben, dass ein Meinungsaustausch eskaliert? Ja. Da redet man über bestimmte Angelegenheiten und merkt, dass es unterschiedliche Ansichten gibt. Jeder vertritt seine Meinung und plötzlich wird es immer lauter, man streitet. Gab es so etwas bei Menschen in der Bibel auch? Ja. Beim Aufbruch zur zweiten Missionsreise, Apostelgeschichte 15, 36 bis 40, forderte Paulus den Barnabas auf: Wir wollen noch einmal alle die Orte aufsuchen, in denen wir bereits das Evangelium verkündigt haben, damit wir sehen, wie es unseren Brüdern dort geht. Barnabas wollte auch Johannes Markus mitnehmen. Aber Paulus lehnte das entschieden ab, weil Johannes Markus sie damals im Pamphylien in Stich gelassen hatte. Vers 39 heißt es dann: Und sie kamen scharf aneinander, so dass sie sich trennten. Sie stritten so heftig miteinander, dass sie sich schließlich trennten. Während Barnabas mit Markus nach Zypern fuhr, wählte Paulus als seinen Reisenbegleiter Silas. Wie kann es zu solch einem Streit kommen? Durch die schöpfungsgemäßen biologischen und seelischen Unterschiede, zum Beispiel bei Mann und Frau, kommt es oft zu großen Meinungsverschiedenheiten. Schnell wird daraus Streit. Das sind unsere Temperamente, der eine ist phlegmatisch, der andere mehr melancholisch, und auf einmal geht das dem anderen auf die Nerven. Schon ist ein Streit vom Zaun gebrochen. Da spielen unsere Denk- und Entscheidungsmuster eine Rolle. Dazu kommt auch noch unser familiärer und sozialer Hintergrund, Sitten und Gebräuche, zum Beispiel Umgang mit Geld, Ansprüche, Bildungsstand, Interesse, Hobbys und Geschmack. Da kommt der Mann gestresst von der Arbeit nach Hause, an der Haustür kommen ihm schon die Kinder entgegen mit ihren Problemen und er verliert einfach die Fassung. Wie kann man vorbeugend etwas tun, damit es nicht zum Streit kommt? Es ist wichtig zu wissen, dass Gott uns nach seinem Ebenbild geschaffen hat. Und doch sind wir unterschiedlich. Dann haben wir auch noch eine ganz individuelle Kindheit und Jugendzeit erlebt, die uns geprägt hat. Darum haben wir in vielen Dingen eine unterschiedliche Meinung, eine andere Anschauung, einen anderen Geschmack. Wenn ich weiß, dass der andere anders ist, kann ich besser damit umgehen und ich kann mich in bestimmten Situationen darauf einstellen, dass es nicht zum Streit kommt. Jeder soll die Freiheit haben, seine Meinung zu äußern. Und er soll vom anderen ernst genommen werden, nicht verachtet, nicht blöd hingestellt und nicht verlacht werden. In meiner Zeit in Afrika habe ich gelernt, dass bei einem Meinungsaustausch jeder seine Meinung sagen darf. Dort durfte jeder ausreden. Es wurde ihm nicht das Wort abgeschnitten. Und man wurde nicht ausgelacht. Durch Lautstärke wird ein Meinungsaustausch in keine gute Richtung gelenkt. Für die Kinder, zum Beispiel in der Familie, können solche Streitereien zu großen Ängsten, Verunsicherungen und dem Gefühl der Nichtgeborgenheit führen. Wie kann man vorbeugend etwas tun, damit es nicht zum Streit kommt? Es gibt immer wieder Dinge, Angewohnheiten, schlechte Charaktereigenschaften bei mir und bei meinem Gegenüber, meiner Frau, meinem Mann, dem Mitarbeiter, die mich stören. Es gibt immer wieder kleine Verletzungen in unserem Miteinander. Mancher von uns schluckt sie einfach, bis es einmal zu viel wird und dann, bei der nächsten Gelegenheit, explodiert man. Gerade in Ehen und Familien sollte eine Atmosphäre herrschen, über solche Dinge zu reden. Wir sind einander auch zur Korrektur gegeben. In Matthäus 18, Vers 15 heißt es, sündigt aber dein Bruder an dir, so gehe hin und weise ihn zurecht zwischen dir und ihm allein. Das sollten wir in unseren Ehen und Familien auch praktizieren. Sprich mit deinem Gegenüber, aber zur rechten Zeit, im rechten Ton und in einer demütigen und liebevollen Haltung. Lerne es, dein Herz vor Gott auszuschütten. Es kommen immer wieder Dinge, die uns ärgern, wofür der andere manchmal gar nichts kann. Zorn kommt auf. Das muss nicht schon Sünde sein. In Epheser 4, Vers 26 lesen wir, zürnt ihr, so sündigt nicht. Aber wohin mit meinem Zorn? Psalm 62, 8 und 9 lesen wir, bei Gott ist mein Heil. Hoffet auf ihn, liebe Leute, schüttet euer Herz vor ihm aus. Bei Gott dürfen wir uns Luft machen. Ihm dürfen wir sagen, dass uns Unrecht geschehen ist. Wir dürfen uns bei ihm ausweinen und ausschreien. Der Vater im Himmel versteht uns. Ihm dürfen wir unser Leid klagen. Da können wir unseren Frust ablassen. Epheser 4, 26, zürnt ihr, so sündigt nicht, lasst die Sonne nicht über eurem Zorn untergehen. Gerade in der Ehe ist es wichtig, dass man die Dinge bereinigt und nicht so schlafen oder einfach zur Tagesordnung übergeht. Was tun, wenn der Meinungsaustausch eskaliert? Epheser 4, 32, seid aber untereinander freundlich und herzlich und vergebet einer dem anderen, wie auch Gott euch vergeben hat in Christus. Auch Paulus und Barnabas haben einander vergeben, denn in Apostelgeschichte 15, Vers 12 lesen wir, wie sie gemeinsam vor der Gemeinde standen und erzählten, welch große Zeichen und Wunder Gott durch sie getan hatte. Über Verletzungen muss gesprochen werden. Jeder soll seine Verletzungen und Empfindungen aussprechen dürfen. Jeder soll in seinen Empfindungen ernst genommen werden. Und ich habe mich zu entschuldigen. Matthäus 5, 23 bis 24, darum, wenn du deine Gabe auf den Altar opferst und dort kommt dir in den Sinn, dass dein Bruder etwas gegen dich hat, so lass dort vor dem Altar deine Gabe und geh zuerst hin und versöhne dich mit deinem Bruder und dann komm und opfere deine Gabe. Ich habe den ersten Schritt zu tun, egal wie viel Prozent Schuld ich trage. Der geistliche Mensch tut den ersten Schritt und geht auf den anderen zu. Ich kann Gott nicht dienen, wenn das Verhältnis zu meinem Partner gestört ist. Seid aber untereinander freundlich und herzlich und vergebet einer dem anderen, wie auch Gott euch vergeben hat in Christus. So lautet es in Epheser 4, 32. Ohne Vergebung kann keine echte tiefe Beziehung entstehen. Und Vergebenes darf nicht wieder hervorgeholt werden. Besonders in angespannten Situationen, wenn wir uns erhitzen im Gespräch. Was vergeben ist, darf nicht wieder aufgetischt werden. Das ist der Tod jeder Beziehung. Vergeben, wie Gott vergibt. Wie hat uns Christus denn vergeben? Er vergibt uns so, als ob es niemals stattgefunden hat. Jesaja 43, 25. Ich bin es, dein Gott, der dein Verbrechen auslöscht um meinetwillen und deiner Sünden will ich nicht gedenken. Er löscht es aus. Es steht nicht mehr in seinem Buch. Er denkt nicht mehr daran. Er hat unsere Sünden ins Meer versenkt, wo es am tiefsten ist. Und darüber steht ein Schild, Angeln verboten. Das sollten wir uns zu Herzen nehmen. Einander vergeben und das Vergebene nie mehr hervorkramen, um es dem anderen bei nächster Gelegenheit aufs Butterbrot zu schmieren. Gott vergibt uns. So sollen und können auch wir einander vergeben. Gestern saßen meine Frau und ich mit einem jungen Paar zusammen, das demnächst heiraten möchte. Wir sprachen auch über dieses Thema, wie man Streit vermeiden und was man tun kann, wenn es zum Streit und zu Verletzungen gekommen ist. Da sagte meine Frau: Wie gut haben wir es doch als Christen. Wir können beten, können Gott für unsere Ehe und Familie bitten, dass Gott uns segnet. Wir wissen, dass Gott uns vergibt und können ihn bitten, dass er uns hilft, einander zu vergeben. Liebe Hörerin, liebe Hörer, kennst du auch diese Möglichkeit? Hast du eine Beziehung zu Gott? Kennst du ihn als den liebenden Vater, zu dem du kommen kannst mit deinen Fehlern, mit deinem Versagen? Er ist ein liebender Vater, der vergibt. Wie oft kam ich schon zu ihm. Wenn mir Unrecht getan wurde, habe ich es ihm abgegeben und konnte dann erleichtert meinem Nächsten wieder begegnen. Wenn Knatsch in unserer Familie war, sind wir miteinander im Gebet zu Jesus gekommen, baten ihn, er möge uns helfen, möge uns die rechten Worte schenken, dass wieder Frieden einkehrt in unser Haus. Jesus Christus ist gekommen, um Frieden zu machen, um Beziehungen zu heilen, um Menschen miteinander, aber vor allem mit Gott zu versöhnen. Wenn du Vergebung deiner Schuld und Frieden mit Gott erfahren möchtest, dann komm und vertraue dein Leben dem Herrn Jesus Christus an. Du kannst ungefähr so beten: Herr Jesus Christus, du weißt, dass ich in meinem Leben vieles falsch gemacht habe. Heute komme ich zu dir und ich bitte dich, vergib mir meine Sünden, komm in mein Herz und mache mich zu einem neuen Menschen. Hilf mir auch in meinen Beziehungen, dass ich meinem Nächsten vergeben kann. Amen.

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1: Im Studio André Glatzel. Schönen guten Tag. In Deutschland soll mehr recycelt werden. Die Bundesregierung hat heute ein Programm dafür auf den Weg gebracht. Vor allem bei wichtigen Rohstoffen, die wir aktuell meist importieren, soll die Recyclingquote erhöht werden. Umweltminister Carsten Schneider.
2: Wir wollen Unternehmen mit neuen Partnern zusammenbringen, dass Wertschöpfungsketten geschlossen werden, die heute noch lückenhaft sind. Denke ich jetzt beispielsweise an die Verwendung von Stahlschrott für Bahnschienen. Wir werden aber auch ein neues Förderprogramm für die Kreislaufwirtschaft starten. Es wird sich insbesondere um die Unterstützung für innovative Produktionsverfahren richten, die Wiedergewinnung kritischer Rohstoffe und aber auch für digitale Anwendungen.
1: Ohne die Rente mit 63 könnte der Staat viel Geld sparen. Das zeigt jetzt eine Bertelsmann-Studie. Pro Rentnerjahrgang sind es demnach 9,5 Milliarden Euro. Etwa 125.000 meist erfahrene Fachkräfte würden länger im Job bleiben. Früher gehen dürfen bisher alle mit 45 Beitragsjahren. Uber-Fahrer müssen nach einer Tour sofort zurück zu ihrer Zentrale fahren. Das hat der Bundesgerichtshof in Karlsruhe entschieden. Die Einzelheiten von Tom Hosse.
3: Anders als Taxis dürfen die Fahrer nicht einfach so auf neue Kunden warten. Geklagt hatte eine Taxigenossenschaft aus Köln. Ein Uber stand nach einer Fahrt noch mehrere Minuten auf einem Platz. In der Zeit nahm der Fahrer in der Uber-App eine Testfahrt an, die dann schnell wieder storniert wurde. Das geht so nicht, heißt es vom Gericht. Dienstleister wie Uber gelten als Mietwagen, versiegelt beispielsweise anders als bei Taxis keine Beförderungspflicht.
1: Kurz vor Beginn des Weltwirtschaftsforums in St. Petersburg hat die Ukraine die Stadt angegriffen. Es gab Drohnenattacken auf Energie- und Militäranlagen. Kiew will damit das dreitägige Wirtschaftsforum stören, an dem auch der russische Präsident Putin teilnehmen soll. Thomas Müller und Mats Hummels wollen gemeinsam ins Fußballbusiness einsteigen. Laut Bild planen die beiden Weltmeister, den portugiesischen Erstligisten Estrela Amadora zu kaufen, zusammen mit einer Investorengruppe. Mit an Bord ist demnach auch Ex-Bayern-Keeper Jan Sommer.
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4: Wechselnd wolkig ist es gerade und ab und zu kommt ein Schauer runter Richtung Elbe.

Kann auch mal ein kurzes Gewitter dabei sein. Zum Nachmittag werden die Schauer dann eher in der Westhälfte und am Alpenrand wieder häufiger. Insgesamt bleibt's aber nicht durchgehend nass. Die Höchstwerte liegen bei 17 bis 22 Grad. Morgen geht's insgesamt unruhiger weiter mit mehr Schauern und teils kräftigen Gewittern. Dazu maximal bis 26 Grad.

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1: Überlebenshilfen im Alltag. Kürzlich, als einige unserer Freunde sich von uns verabschiedeten, um in ein anderes Land zu gehen, haben meine Frau und ich ihnen zum Abschied eine kleine Tasche mit verschiedenen Dingen zusammengepackt, die ihnen helfen sollte, sich an geistliche Überlebenshilfen zu erinnern. Überleben wollen wir alle, nicht nur körperlich, sondern auch geistlich. Was ist unbedingt notwendig für einen Christen, um geistlich zu überleben? Die Bibel. Die Grundlage unseres Lebens, das Überlebenshandbuch schlechthin, möchte ich an erster Stelle nennen. Die Bibel selbst gibt uns eine Fülle von Beispielen, wie man geistlich überleben kann. Zuerst möchte ich ganz deutlich sagen, wie wichtig es ist zu wissen, wer ich bin in Jesus. Es gibt viele Verse darüber, so möchte ich nur 2 nennen. Jesaja 43, Verse 3 bis 4. Denn ich bin der Herr, dein Gott, der Heilige Israels, dein Heiland. Ich habe Ägypten für dich als Lösegeld gegeben, Kusch und Saba an deiner Stadt. Weil du in meinen Augen so wert geachtet und auch herrlich bist und weil ich dich lieb habe. Dazu noch einen Vers aus dem Neuen Testament, 1. Johannes 3, Vers 1. Seht, welch eine Liebe hat uns der Vater erwiesen, dass wir Gottes Kinder heißen sollen, und wir sind es auch. Wenn wir wissen, welche Stellung wir einnehmen, können wir einem Umfeld begegnen, welches uns oft genug unseren Wert abspricht. Die Bibel sagt in Johannes 15, dass Gott unser Weingärtner ist. Vers 2 heißt es, eine jede Rebe, die Frucht bringt, wird er reinigen, dass sie mehr Frucht bringt. Deshalb gehört in jedes Überlebenspaket auch ein Messer, als Erinnerung, dass wir Gott erlauben sollen, uns zu beschneiden. Ein Beispiel aus einem unserer Urlaube. Ein Weinberg vor unserer Wohnung sah total schön aus mit dem vielen Grün. Herrlich. Eines Morgens sahen wir aber einen Mann, der all die schönen grünen Triebe abschnitt. Der Weinberg sah dann auch nicht mehr schön aus, ziemlich kahl. Stellte gar nichts mehr dar. Aber wir wissen ja, warum das nötig war. Die grünen Triebe sahen zwar schön aus, raubten aber der eigentlichen Frucht den Saft. Und so sollten wir auch die innere Bereitschaft haben zu bitten, Herr, beschneide mich, auf dass ich Frucht bringen kann. Eine Wasserflasche gehört in jede Überlebensausrüstung. Ohne Wasser geht nichts. Wir waren mal in Tansania zu Fuß unterwegs und der Weg zu einem Dorf zog sich in die Länge. Wir hatten unsere Wasserflasche vergessen. Als wir endlich ankamen, war ich so durstig, ich hätte jede Brühe getrunken. Und das habe ich auch getan. Ich habe nicht mehr danach gefragt, ob das abgekocht ist oder wo das herkam. Der Durst war zu stark, ziemlich furchtbar. Manchmal will uns die Hitze, der Stress, die Müdigkeit und Schlappheit abhalten, Gottes Wort zu lesen. Aber ohne es, da verdursten wir innerlich. Jesus sagt, dass er die Quelle des lebendigen Wassers ist. Ein Spiegel. Unser Missionspilot erklärte mir eines Tages, dass zu einer Ausrüstung, die er im Flugzeug immer bei sich hat, ein Spiegel gehört. Wenn er irgendwo notlanden muss, in einer Wildnis oder Wüste, kann er dadurch Zeichen geben und auf sich aufmerksam machen. In Gottes Wort heißt es, dass wir Gottes Herrlichkeit widerspiegeln sollen. Aber bei mir habe ich festgestellt, dass ich oft so manches andere widerspiegele. Es wird Zeiten geben, da ist unser Spiegel voll mit Worten wie zum Beispiel Zorn, Frust, Bitterkeit, Verletzung, Ablehnung und so weiter. Da spiegeln wir nicht Gottes Herrlichkeit. Darum ist es so wichtig, dass wir unseren Spiegel reinhalten. In Johannes 1, Vers 9 heißt es, dass wir uns immer wieder reinwaschen lassen können durch Jesu Blut. Also, wenn wir in einen Spiegel schauen, können wir uns fragen, was sehen die Leute? Was sehe ich? Wir brauchen ja oft gar nicht viel zu sagen. Da spricht unser Leben lauter als unsere Worte. Pflaster und Tempotaschentücher gehören auch zur Ausrüstung. Ja, wir haben Zeiten, da sind wir voll Trauer, voller Fragen, voller Angst und auch Zorn. Gott weiß das ja auch. Und er versteht uns. Wir dürfen uns diese Sachen ruhig zugestehen, ansehen und dann Gott bitten, dass er uns hilft, zu überwinden. Da fließen Tränen und Gott sagt sogar, dass er unsere Tränen sammelt. Sie sind ihm nicht gleichgültig. Er versteht sie und wir brauchen sie nicht zu unterdrücken oder als ungeistlich abzutun. Wunden können bei ihm verbunden werden und auch da ist uns Gottes Wort eine große Hilfe. Jesaja 38, Vers 17. Siehe, um Trost war mir sehr bange, du aber hast dich meiner Seele herzlich angenommen. Natürlich gehört in ein Überlebenspaket eine Kerze und Streichhölzer. Psalm 119, Vers 105 lautet, dein Wort ist meines Fußes Leuchte und ein Licht auf meinem Wege. Wir wünschen uns, dass uns immer wieder ein Licht aufgeht in der Dunkelheit, bei Fragen oder Zweifeln. Und da Gottes Wort unser Licht ist, haben wir gute Chancen. Ja, und auch wir selber dürfen leuchten, so wie Jesus gesagt hat. Matthäus 5, Vers 14, ihr seid das Licht der Welt. Man wird es sehen, denn die Dunkelheit um uns herum ist groß. Ein kleines Heft mit Stift sollte niemals fehlen. Ein Heft, in das man das Gute hineinschreibt, Worte Gottes, die uns wichtig geworden sind in einer Situation. Es kommen immer wieder Tage, in denen es uns gut tut, mal zu sehen, was Gott schon alles Gutes getan hat in unserem Leben und auch im Leben anderer. Dadurch kommen wir dann immer wieder zum Danken. Ich habe die Kraft des Dankens entdeckt in Afrika und die kann man überall erfahren, auch in unserem Land. Der christliche Volksmund sagt, Danken schützt vor Wanken und Loben zieht nach oben. Da ist etwas dran. Aber es ist oft eine bewusste Entscheidung und kein Gefühl. Danken, einfach weil Gott das Wort es sagt. Eine Wäscheleine hat uns im Busch und auch im Urlaub schon viele gute Dienste geleistet. Eine Leine ist wichtig, wenn man unterwegs ist mit vielen Leuten. So eine Art Seil, an dem man sich festhalten kann. Ein Seil stellt oft eine Verbindung her zwischen den einzelnen Leuten auf einer Tour, zum Beispiel bei einer Gebirgswanderung. Und ich will das Seil mit der Liebe vergleichen. Die Liebe Gottes gibt uns Halt. Sie verbindet uns mit unseren Geschwistern. Wir kennen das Hohelied der Liebe aus 1. Korinther 13. Ohne diese Liebe zu Gott und auch zu den Menschen können wir nicht standhalten. Wir dürfen darum beten, denn aus uns allein haben wir diese Liebe nicht. In 1. Korinther 3, Vers 14 wird die Liebe das Band der Vollkommenheit genannt. Steine gehören nicht in ein Überlebenspaket. Sie beschweren uns und rauben Kraft. Steine sind Angelegenheiten, die nicht vergeben sind. Dinge, die man anderen nachträgt und selber trägt man am schwersten daran. Wohin mit Unvergebenen und Unversöhnlichkeit? Man bringt diese Dinge ans Kreuz und dort soll man es lassen. Manchmal ist es natürlich notwendig, dass man zum anderen hingeht und um Vergebung bittet. Oder dass man vor Gott klar und deutlich ausspricht. Ja, der Mensch hat mir sehr weh getan. Das hat mich sehr verletzt, aber ich vergebe ihm im Namen Jesu. Ein kleiner Ball. Vielleicht ist so etwas in einem echten Überlebenspaket nicht drin. Aber es ist total wichtig. Man braucht auch immer wieder mal eine Pause. Es gibt eine Geschichte vom Apostel Johannes. Er saß eines Tages da und spielte mit seinem zahmen Rebhuhn. Da kam ein Jäger vorbei und fragte ganz verwundert: »Wieso spielst du mit diesem Tier? Hast du nichts Besseres zu tun?« Da fragte Johannes: »Was ist mit deinem Bogen? Warum ist er nicht gespannt?« Der Jäger antwortete: »Ich jage doch nicht. Wenn ich die ganze Zeit den Bogen in Spannung halten würde, würde er seine Spannkraft verlieren. Siehst du, darum spiele ich«, antwortete Johannes. Der Herr Jesus möchte, dass wir überleben. Und nicht nur das, er möchte, dass wir auch wachsen und dass wir seinen Auftrag erfüllen. Diese Aufzählung soll für uns nur eine kleine Hilfe sein. In seinem Wort gibt er noch viel, viel mehr Anleitung zum Leben, wachsen und dienen. Herr, hilf, dass wir das, was du uns anbetest, nicht ausschlagen, sondern annehmen und gebrauchen. Amen.

0: Liebe Zuhörer, kennen Sie die Bibel? Wann haben Sie zum letzten Mal in der Bibel gelesen? Oft rede ich mit Menschen und stelle fest, dass sie während ihrer Schulzeit zum letzten Mal die Bibel aufgeschlagen haben. Das ist schade, wo doch alle Welt davon redet, dass man gut informiert sein muss. Besonders wenn es um so zentrale Fragen geht wie: Wo komme ich her? Wozu lebe ich? Und wohin gehe ich nach dem Tod? Lassen Sie sich nicht mit vagen Aussagen abspeisen, sondern informieren Sie sich aus erster Hand. 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Dort lesen Sie unter anderem im Kapitel 3, Vers 16: Denn so hat Gott die Welt geliebt, dass er seinen eingeborenen Sohn gab, damit jeder, der an ihn glaubt, nicht verloren geht, sondern ewiges Leben hat. 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Ich wünsche Ihnen von Herzen den Frieden Gottes und seine Bewahrung in allen Situationen Ihres Lebens.
1: Wenn Sie möchten, dürfen Sie jetzt mitbeten. Vater unser im Himmel, geheiligt werde dein Name, dein Reich komme, dein Wille geschehe, wie im Himmel, so auf Erden. Unser tägliches Brot gib uns heute und vergib uns unsere Schuld, wie auch wir vergeben unseren Schuldigern. Und führe uns nicht in Versuchung, sondern erlöse uns von dem Bösen. Denn dein ist das Reich und die Kraft und die Herrlichkeit in Ewigkeit. Amen.

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1: Wenn Sie möchten, dürfen Sie jetzt mitbeten. Vater unser im Himmel, geheiligt werde dein Name, dein Reich komme, dein Wille geschehe wie im Himmel, so auf Erden. Unser tägliches Brot gib uns heute und vergib uns unsere Schuld, wie auch wir vergeben unseren Schuldigern. Und führe uns nicht in Versuchung, sondern erlöse uns von dem Bösen. Denn dein ist das Reich und die Kraft und die Herrlichkeit in Ewigkeit. Amen.

0: 8. Oktober.
1: Herzlich willkommen zum Radioprogramm des Missionswerkes Werner Heukelbach. Schön, dass Sie wieder eine Botschaft über den Glauben an Jesus Christus hören möchten. Und nun spricht zu Ihnen Siegfried Lefering.
2: Liebe Hörer, wenn ich mit Ihnen heute über eine leidenschaftliche Liebe zu Jesus nachdenken möchte, dann kann es sein, dass Sie sich fragen, geht das überhaupt? Vielleicht denken Sie gar, dass zwar Mystiker sich damit beschäftigen mögen, aber Sie nicht. Lassen Sie mich an einem eindrücklichen biblischen Beispiel deutlich machen, dass diese leidenschaftliche Liebe zu Jesus, dem Sohn Gottes, möglich ist. Leidenschaftliche Liebe braucht allerdings ein gewisses Maß an Vertrautheit. Und genau diese Vertrautheit finden wir in Bethanien, wo Jesus zu Gast bei Freunden ist. Johannes berichtet in seinem 12. Kapitel davon, 6 Tage vor dem Passafest kam Jesus nach Bethanien, wo Lazarus war, den Jesus auferweckt hatte von den Toten. Dort machten sie ihm ein Mahl und Martha diente ihm. Lazarus aber war einer von denen, die mit ihm zu Tisch saßen. Da nahm Maria ein Pfund Salböl von unverfälschter, kostbarer Nade und salbte die Füße Jesu und trocknete mit ihrem Haar seine Füße. Das Haus aber wurde erfüllt von Duft des Öls. Da sprach einer seiner Jünger, Judas Iskariot, der ihn hernach verriet, »Warum ist dieses Öl nicht für 300 Silbergroschen verkauft worden und den Armen gegeben?« Das sagte er aber nicht, weil er nach den Armen fragte, sondern er war ein Dieb, denn er hatte den Geldbeutel und nahm an sich, was gegeben war. Da sprach Jesus, »Lasst sie in Frieden. Es soll gelten für den Tag meines Begräbnisses. Denn Arme habt ihr alle Zeit bei euch, mich aber habt ihr nicht alle Zeit.« Es sind tatsächlich seine Freunde, mit denen Jesus zusammen war, denn Lazarus ist der Freund, den Jesus lieb hatte. Wie gut tut solch ein Kreis von Freunden gerade dann, wenn der Kampf um einen tobt, so wie es bei Jesus der Fall war. Es war unter den religiösen Führern seiner Zeit schon ausgemacht, dass er beseitigt werden sollte. Und da tat Maria etwas Denkwürdiges. Maria ergoss kostbares Öl auf Jesu Füße. Was soll das? Das ist ungewöhnlich. Und Judas bemerkt das und findet es völlig übertrieben. Liebe Hörer, wie können wir erfassen, was hier passiert? Sicher nicht, wenn wir kühl berechnend daran gehen. So sehr Glaube mit Verstehen zu tun hat, so doch nicht nur. Glaube hat auch etwas mit unserem Gefühl zu tun. In diesem Beispiel wird deutlich, der Glaube hat mit dem ganzen Menschen zu tun. Maria beweist hier ihre Liebe zu Jesus. Sie huldigt ihm, sie betet ihn an. Und das alles schlicht, ohne viel nachzudenken. C.S. Lewis, der selbst ein genialer Denker war, meinte, du kannst nicht zugleich die Liebe reflektieren und lieben. Wenn wir einen Menschen wirklich lieben, dann sind wir drin in dieser Liebe. Dann können wir uns nicht neben uns stellen und fragen, was machst du da? Das können wir im Nachhinein fragen, aber nicht während wir lieben. Es ist die Liebe zu ihrem Retter, die Maria treibt. Der Raum ist intensiv erfüllt vom Geruch der Nade. Ja, sie überschreitet hierbei jedes Maß. Doch sie tut es nur, weil die Rettung und Liebe, die sie durch Jesus erfahren hat, auch jedes Maß überschreitet. Die Liebe Jesu ist eben unermesslich. Welche Antwort kann dann passender sein, wenn nicht die Liebe von ganzem Herzen, von ganzer Seele und mit aller Kraft? Liebe Hörer, das wird immer wieder in der Bibel betont, dass wir Jesus lieben sollen. So etwa in Epheser 6, Vers 24. Die Gnade sei mit allen, die unseren Herrn Jesus Christus lieben. Oder, ihn habt ihr nicht gesehen und habt ihn doch lieb. Die Liebe zu Jesus ist nicht etwas für abgedrehte Mystiker, sondern ist der gesunde Ausdruck dankbarer Freude. Hier ist nichts Gekünsteltes, nichts Aufgesetztes, und darum geht es gerade, wenn wir unsere Liebe zu Jesus ausdrücken wollen. Dann lassen Sie uns das so tun, wie es am besten zu uns passt. Finden Sie Ihren Weg und Ihre Form dazu. Gerade diese Begebenheit zeigt, was aus Liebe geschieht, kommt richtig an. Auch bei Jesus kommt es richtig an. Die Liebe der Maria ist ja Antwort auf die Liebe, die sie und ihre Familie durch Jesus erfahren haben. Denken wir nur daran, dass Lazarus ihr Bruder lebt. Jemanden aus dem Tode zurückzubekommen, ist doch weit mehr als ein Jahreslohn, den man für solch eine Flasche ausgibt, oder? Wenn es um Jesus geht, kann kein Dank groß genug sein. Wir können es gar nicht übertreiben. Wenn wir singen, Jesus, du bist alles für mich, dann sollten wir es auch zeigen. Maria zeigt mit ihrer Salbung die Hingabe an Jesus. Bald würde er als König auf dem Esel in Jerusalem einziehen. Sie erkennt ihn schon als König an. Doch ebenso würde er am Kreuz sterben. Ihre Salbung wird zum Liebesdienst an dem Toten. Jesus sagt, es soll gelten für den Tag meines Begräbnisses. Ob Maria das geahnt hat oder nicht, was sie tat, war angemessen. Hier sehen wir, dass hingebende Liebe meistens das Richtige tut. Maria tut es leise, nicht lautstark wie ein Petrus. Genau das erkennt Jesus an. Und so betete Maria Jesus an. Sie sah ihn, ihn allein. Es ging ihr nicht darum, was andere darüber denken. Sich nach anderen umschauen, das hält uns nur ab von der wahren Anbetung. Es ist bei Maria eine stille, aber eindrückliche Anbetung. Nicht nur mit dem Mund. Mit Liedern können wir unsere Anbetung ausdrücken. Marias ganze Haltung bringt zum Ausdruck, Jesus, du bist alles für mich. Vielleicht fragen Sie sich, was soll ich tun, um Jesus zu ehren? Liebe Hörer, das müssen Sie für sich selbst entdecken. Seien Sie ein guter Beobachter, wie andere es tun. Schauen Sie sich dieses Beispiel der Maria an. Sie tut, was ihr in dem Moment möglich war. Also warten Sie nicht auf andere, möglicherweise bessere Zeiten. Beginnen Sie dort, wo Sie stehen, und suchen Sie die Stille. Singen Sie ein Lied, beugen Sie Ihre Knie, erheben Sie Ihren Blick zum Himmel oder was Sie auch tun. Jesus schaut auf Ihr Herz und er versteht Sie mit Sicherheit richtig. Doch etwas stört in diesem Haus der Freunde Jesu. Es ist nicht der Gedanke an den Tod und das Begräbnis, was stört. Es ist Judas, der die Harmonie stört. Und das nicht im Nachhinein, sondern mittendrin. Und dann wird auch noch erklärt, Judas sei ein Dieb. Wie hat Jesus das nur so lange ausgehalten? Liebe Hörer, wissen Sie, was mich hier so tief beeindruckt? Jesus nimmt die Liebe von Maria an, auch wenn einer in dem Kreis, der dabei steht, stört. Hand aufs Herz, wir kriegen das emotional oft gar nicht so hin. Ich denke da an jenen Haman, von dem im Buch Esther berichtet wird. Alle verehrten ihn, nur einer nicht, Mardochai. Zigtausende konnten ihm zujubeln, doch dieser eine vermieste ihm die Freude daran. Hier ist es einer von 12 Jüngern, der eine miese Stimmung verbreitet. Und Jesus freut sich über das Zeichen der Liebe, auch wenn sie nicht von allen geteilt wird. Er lässt sich nicht auf Judas ein. Und Maria soll es auch nicht tun. Lasst sie in Frieden, sagt Jesus. Miesmacher dürfen die Szene nicht bestimmen. Wir sollen uns nicht auf sie einlassen, sondern wir sollen uns allein auf Jesus einlassen. Es geht um ihn allein. Doch was ist mit Judas? Judas schließt sich selbst aus. Er kann sich nicht mitfreuen. Die Bibel und auch unsere Erfahrung zeigen, dass berechnende Menschen sich nicht selbstlos mitfreuen können. Judas will alles unter Kontrolle haben. Er rechnet kühl, nützlich und gewinnorientiert. Doch solche, die alles unter Kontrolle haben wollen, können nicht innig lieben. Sie können nie etwas tun, was in den Augen anderer als verrückt erscheint. Doch nicht ein Judas bekommt das Lob, sondern Maria. Und dabei klingen seine Worte so gut und vernünftig. Warum ist dieses Öl nicht für 300 Silbergroschen verkauft worden und den Armen gegeben? Hat er das nicht bei Jesus gelernt, sich um die Armen zu kümmern? War das nicht auch Jesu Thema, wenn er sagte, ich habe Wohlgefallen an Barmherzigkeit und nicht am Opfer? Man kann sich doch nicht einfach mit dem Hinweis darauf, dass man Gott ehrt, an den praktischen Aufgaben vorbeidrücken. Richtig. Doch Jesus will klarstellen, unser Dienst, auch unser Dienst am Nächsten, muss im Gottesdienst verankert sein. Der Dienst am Menschen läuft uns nicht weg. Arme habt ihr alle Zeit bei euch, mich aber habt ihr nicht alle Zeit. Es gibt Augenblicke mit dem Herrn, die sind unwiederholbar. Wenn wir diese Augenblicke und Zeiten nicht nutzen, sind sie weg. Wie oft will Jesus zu uns sprechen und wir verschieben diese Unterredung auf später. Wir sagen damit, was ich jetzt tue und vorhabe, ist mir wichtiger. Und so geht der Tag dahin, ohne die so nötige Aufmerksamkeit für Jesus, den Herrn, dem wir unser Leben verdanken. Das wird erst dann recht der Fall sein, wenn wir, wie Judas, ich verhaftet sind. Von ihm wird gesagt, er war ein Dieb, denn er hatte den Geldbeutel und nahm an sich, was gegeben war. Liebe Hörer, auch in den heiligsten Bereich können egoistische Motive eindringen. Sie können sogar mit frommen und sozial klingenden Worten kaschiert werden. Kennen Sie das? Man muss nicht unbedingt ein Dieb sein. Und doch kann das sich selbst behauptende Ich im Mittelpunkt stehen. Wir müssen aufpassen. Wir entscheiden, ob wir wie Maria oder Judas sind. Maria gibt sich aus Liebe Jesus hin. Judas will für sich nehmen und gewinnen. Maria folgt Jesus, dem König. Judas zieht sich zurück und hat schon innerlich gekündigt. Maria betet den Herrn Jesus an. Judas will angeblich etwas Gutes tun. Bei Maria steht Jesus im Mittelpunkt. Bei Judas steht Judas im Mittelpunkt. Judas berechnet, wie viel das Salböl wert ist. Maria denkt nur daran, wie viel Jesus ihr wert ist. Und das ist nun mal unermesslich. Genau das macht den Unterschied. Lasst Maria in Frieden. Zerstört nicht, was sie aus Liebe zu Jesus tut. Wenn sie etwas aus Dankbarkeit und Liebe zu Jesus tun, dann lassen sie sich nicht stören durch niemanden. Und mag das, was sie tun, noch so unbeholfen sein, sie können sicher sein. Jesus nimmt es an.

Ich grüße Sie herzlich zur Radiosendung des Missionswerkes Werner Heukelbach. Schön, dass Sie eingeschaltet haben. Auch heute möchten wir Ihnen wieder eine Botschaft über den Glauben an Jesus Christus weitergeben. 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Nun spricht zu Ihnen Rudi Joas. In der Welt habt ihr Angst, aber seid getrost, ich habe die Welt überwunden. Mit dieser wunderbaren Zusage des Herrn und Heilandes Jesus Christus möchte ich Sie, meine lieben Hörerinnen und Hörer, sehr herzlich begrüßen. Sie gilt allen, die ihr ganzes Vertrauen in den Sohn Gottes setzen. Das hat ein Liederdichter wie folgt ausgedrückt: Fürchte dich nicht länger, sieh, ich bin bei dir. Das ist eine Leuchte auf dem Wege hier. Durch die Wolken funkelt der Verheißung Licht. Siehe, ich bin bei dir. Nein, ich verlasse dich nicht. Nein, niemals allein. So hat es der Herr mir verheißen. Niemals lässt er mich alleine. Möge dieser Zuspruch viele erquicken und trösten, die gerade in dieser vorweihnachtlichen Zeit von Einsamkeit geplagt werden. Überschreiben möchte ich diese Botschaft mit »Von Furcht zur Freude«. Wir hören Gottes Wort aus dem Lukas-Evangelium, Kapitel 2, die Verse 10 und 11. »Fürchtet euch nicht, denn siehe, ich verkündige euch große Freude, die für das ganze Volk sein wird. Denn euch ist heute in Davidstadt ein Erretter geboren, welcher ist Christus der Herr.« Wenn man in der Weihnachtszeit durch die abendlichen Straßen geht, dann hört man, wenn überhaupt, nur noch aus sehr wenigen Häusern Lieder von der großen Freude, die der allmächtige Gott durch sein einmaliges Geschenk in seinem geliebten Sohn in diese Welt brachte. Für uns Wohlstandsmenschen hat scheinbar die einzigartige Gottesgabe keine Bedeutung mehr. Uns geht es oft mehr um die freien Tage und um die Geschenke, die man sich gegenseitig macht. Darum geht das Wunder der Liebe Gottes im Geschäftsrummel der vorweihnachtlichen Zeit unter. Hat uns aber der Weg einer fortschreitenden Verweltlichung etwa Frieden oder gar Freude gebracht? Sind nicht die Menschenherzen mehr als jemals zuvor voller Furcht, Ungewissheit und Hoffnungslosigkeit? Eine innere Unruhe, dass irgendetwas Schlimmes in der Luft liegt, treibt viele in eine unsagbare Verzweiflung. Die Angst vor Terrorattacken oder sogar einer weltweiten Auseinandersetzung durch einen Atomkrieg ist immer noch im Nacken aller. Ratlosigkeit bei den Völkern nimmt Überhand. Obwohl immer vom Frieden gesprochen wird, wird doch nicht Friede werden, es sei denn, der Friedefürst, der Herr Jesus Christus, würde voll und ganz anerkannt. Es fehlt ja nicht an Friedensbemühungen mancher Politiker, die aufrichtig glauben, durch Verträge eine glückliche Zukunft sichern zu können. Doch ich bin überzeugt, wir übersehen das Grundübel, und das ist das verdorbene menschliche Herz. Wir möchten zwar gern die Zukunft erhellen und ein wenig in sie hineinschauen, gehen dann zur Astrologie und zu Wahrsagern, und gerade das ist vor Gott doch ein Greuel. Da wir uns auf diesem Weg immer fester in die Umgarnung des Teufels verstrickt haben, ist es da verwunderlich, dass man ablehnt, den zu fragen, der allein zuverlässige Antwort gibt? Gott allein hat Himmel und Erde geschaffen. Er bestimmt die Ordnung in der Natur und hat auch den Zeitpunkt für das Ende dieser Schöpfung festgesetzt. Die wahre Ursache aller Fried und Freudlosigkeit, aller Angst und Sorge ist der fortschreitende Abfall von dem einen wahren Gott
und die Sünde, welche den Menschen heute mehr denn je beherrscht. Die Zukunft der Menschen hat Satan zerstört, als es ihm gelungen war, mit einer raffinierten Lüge unsere Ureltern Adam und Eva zum Ungehorsam zu verleiten und damit aus der Abhängigkeit von Gott zu lösen. Die Betroffenen dieses Ungehorsams waren nicht nur sie, sondern wir alle als ihre Nachkommen. Wir sind alle verloren und mit Furcht, Freudelosigkeit und Tod belastet. Wenn man diesen Zustand mal bis zum Ende weiterdenkt, dann erkennt man, dass das Verlangen nach einer glücklicheren Zukunft im tiefsten Grunde in nichts Geringerem besteht als in der Wiederherstellung der einmal harmonischen Gemeinschaft mit Gott, unserem Schöpfer. Vor 2000 Jahren wurde aber die Dunkelheit der Gottesferne in unserer Todeswelt von einer unaussprechlichen Freude überstrahlt. Durch Engel wurde den Hirten auf dem Feld bei Bethlehem und uns heute zugerufen: Siehe, ich verkündige euch große Freude, euch ist heute ein Erretter geboren. Gott ist unserem tiefsten Verlangen entgegengekommen und hat für jeden, der sich nach Frieden, Freude, nach Sicherheit und ewigem Leben sehnt, in der Gabe seines Sohnes auf Golgatha einen Weg bereitet. Jeder, der jetzt bereit ist, wegen seiner Sünde und seines bisherigen Lebens ohne Gott umzukehren, wird die herrlichste Erfahrung seines Lebens machen. Mit dem König David wird dann jeder in einer Welt voller Schrecken und Ungewissheit bekennen: Du bist ein Bergungsort für mich. Vor Bedrängnis behütest du mich. Du umgibst mich mit Rettungsjubel. Psalm 32, Vers 7. Aus dieser wundervollen Verheißung kann jeder Glaubende Kraft und Mut schöpfen. Es ist mir immer eine ganz große Freude, dass der Herr Jesus nicht nur ein Herr für die Zukunft ist, sondern ein Heiland, der sich heute und jetzt in allen Nöten und Problemen als der erweist, der er ist, der Sohn des lebendigen Gottes. Er hat Gottes Herrlichkeit, Gerechtigkeit und Liebe in seinem absoluten Gehorsam bis zum Tod am Kreuz offenbart und die Möglichkeit geschaffen, dass Sünder aus Gnaden errettet werden können. Nach dem vollbrachten Erlösungswerk in seinem Tod am Kreuz für unsere Schuld und seiner Auferstehung zu unserer Rechtfertigung hat er, der Herr Jesus, sich zur Rechten der Majestät in der Höhe gesetzt. Nun dürfen alle, die in echter Herzensumkehr ihn im Glauben als Herrn und Heiland angenommen haben, aus der wundervollen Verheißung Kraft schöpfen, die er selbst hinterlassen hat. In dem Haus meines Vaters sind viele Wohnungen. Wenn es nicht so wäre, würde ich es euch gesagt haben? Denn ich gehe hin, euch eine Stätte zu bereiten. Und wenn ich hingehe und euch eine Stätte bereite, so komme ich wieder und werde euch zu mir nehmen, auf das, wo ich bin, auch ihr seid. Johannes 14, die Verse 2 und 3. So hat uns die Gabe Gottes, das große Geschenk, an das sich die Christenheit in diesen Tagen erinnert, eine nicht in Worte zu fassende Freude gebracht. Siehe, ich verkündige euch große Freude. So klang es auf Bethlehems Feldern aus dem Mund der Engel. Diese Verkündigung geht dem Ende entgegen, da die Zeit der Gnade ihrem Ende naht. Mein lieber Zuhörer, hast du schon die große Freude in deinem Herzen, dass der Herr Jesus dein Heiland und Retter ist? Nur dann wirst du aus der Ungewissheit deines Lebens zur Freude gelangen. Wenn du diese Freude in deinem Herrn und Heiland besitzt, dann gilt auch dir die Zusage, dass du vor der kommenden Weltkatastrophe abgeholt wirst ins Vaterhaus Gottes, in die Herrlichkeit des Himmels.
Und genau das wünsche ich dir von ganzem Herzen. Wir wollen beten. Großer Gott und Vater im Himmel, danke, dass du deinen Sohn zu uns gesandt hast, damit er uns den Weg zurück in eine persönliche Beziehung zu dir bahne, indem er am Kreuz mit seinem Tod für unsere Schuld und Sünden bezahlte. Amen.

Liebe Zuhörer, wir kennen viele Leute, die scheinbar auch ohne Jesus ein ganz glückliches Leben führen. Also ist die Frage doch logisch, wozu brauchen wir Jesus? Und das stimmt wirklich. Wenn Glücklichsein der einzige Grund wäre, warum ein Mensch Jesus braucht und andere Leute auch ohne ihn glücklich sind, dann sollten wir so ehrlich sein und sagen, dass niemand Jesus braucht. Die Bibel zeigt uns aber noch viele andere Gründe, wozu wir ihn brauchen. 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Ich wünsche Ihnen von Herzen den Frieden Gottes und seine Bewahrung in allen Situationen Ihres Lebens.

Wenn Sie möchten, dürfen Sie jetzt mitbeten. Vater unser im Himmel, geheiligt werde dein Name, dein Reich komme, dein Wille geschehe wie im Himmel, so auf Erden. Unser tägliches Brot gib uns heute und vergib uns unsere Schuld, wie auch wir vergeben unseren Schuldigern. Und führe uns nicht in Versuchung, sondern erlöse uns von dem Bösen. Denn dein ist das Reich und die Kraft und die Herrlichkeit in Ewigkeit. Amen.

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